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1: Ich bin Uli Reitinger. Nach dem Anschlag am Rande des Christopher Street Days am Wochenende hat Bundeskanzler Merz politische Konsequenzen angekündigt. Der CDU-Chef sagte in Berlin, für konkrete Entscheidungen sei es zwar noch zu früh, klar sei aber, dass es nicht bei Worten bleiben dürfe.
2: Wir werden mit Besonnenheit, aber auch mit Entschlossenheit reagieren müssen und vor allem die Frage beantworten müssen, wie es eigentlich sein kann, dass ein Mann, der so eingestuft ist hier in Berlin, sich unbehelligt in die Nähe des Christopher Street Days begeben konnte und dort diesen Anschlag verüben konnte.
1: Der mutmaßliche Täter war den Behörden als Islamist bekannt, war auf Bewährung auf freiem Fuß und galt als Gefährder. Am Abend haben am Brandenburger Tor wieder hunderte Menschen der Opfer des Anschlags gedacht. Zahlreiche Trauernde legten dort Blumen nieder. Bei dem mutmaßlich islamistischen Anschlag war eine polnische Mutter getötet worden, die mit ihrer Tochter in Berlin war. 29 Menschen wurden verletzt, befinden sich inzwischen aber nicht mehr in kritischem Zustand. Vor Beginn einer neuen Hitzewelle in Frankreich versucht die Feuerwehr, die an der Atlantikküste wütenden Waldbrände weiter einzudämmen. Während der größere der beiden Brände bei Bordeaux den Einsatzkräften weiterhin zu schaffen mache, sei der flächenmäßig kleinere Brand inzwischen unter Kontrolle. Das sagte Präsident Macron beim Besuch der Einsatzleitung am Abend in Bordeaux.
3: Schon jetzt ist das Ausmaß des Feuers westlich von Bordeaux beispiellos und die Behörden fürchten, dass das Schlimmste noch nicht vorbei ist. Ab heute schnellen die Temperaturen wieder in die Höhe und die trockene Hitze könnte das Feuer weiter anfachen. Um zu verhindern, dass die Flammen noch weiter um sich greifen, haben die Einsatzkräfte unzählige Schneisen in den Wald gerodet. Mehr als 4000 Feuerwehrleute und Soldaten sind in der Region im Einsatz. Ab heute helfen auch deutsche Kräfte bei den Löscharbeiten. Aus Bordeaux, Rache Sommer.
1: Die Stimmung in der deutschen Wirtschaft hat sich im Juli, den dritten Monat in Folge, von den Dämpfern infolge des Iran-Kriegs erholt. Das IFO-Geschäftsklima stieg um 0,9 Punkte auf 86,6 Punkte. Gestützt wurde der Indikator vor allem durch die verbesserten Erwartungen der Unternehmen. Vor allem im Dienstleistungssektor, auf dem Bau und im Handel hält sich das Geschäftsklima weiter auf.
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1: Löwe. Wenn nicht jetzt, wann dann? Erledigen Sie endlich, was Sie schon viel zu lange aufschieben.
2: Jungfrau.
3: Nutzen Sie Musik und Klänge zur Entspannung und Förderung von Wohlbefinden. Nehmen Sie doch an einer Klangtherapiesitzung teil.
2: Waage.
3: Befreien Sie sich von Ihren negativen Gedanken. Konzentrieren Sie sich heute darauf, positive Energie auszustrahlen.
2: Skorpion.
3: Sie haben das Glück auf Ihrer Seite. Seien Sie aufmerksam, um die Zeichen zu erkennen.
2: Schütze.
3: Ihre finanzielle Situation wird heute von positiven Entwicklungen begleitet. Nutzen Sie die Gelegenheit, um Ihre Finanzen zu ordnen und neue Chancen zu ergreifen.
2: Steinbock.
3: Konflikte lösen und Kompromisse finden steht heute auf Ihrer Tagesordnung. Halten Sie durch, auch wenn es anstrengend wird.
2: Wassermann.
3: Sie sind sehr anpassungsfähig. Probieren Sie doch mal neue Apps zur persönlichen Weiterentwicklung.
2: Fische.
3: Eine unerwartete Gelegenheit wird heute für neue berufliche Möglichkeiten sorgen. Seien Sie mutig und zögern Sie nicht.
2: Widder.
3: Die Leidenschaft brennt heute besonders hell. Nutzen Sie sie, um der Liebe mehr Ausdruck zu verleihen.
2: Stier.
3: Alte Wunden heilen heute besonders gut. Vergeben und vergessen Sie, vor allem wenn es um alte Freunde geht.
2: Zwillinge.
3: Eine bevorstehende Herausforderung erfordert Ihre Geduld. Bleiben Sie ruhig und überlegen Sie Ihre nächsten Schritte sorgfältig.
2: Krebs.
3: Um noch mehr Freizeit zu haben, verbessern Sie Ihre Zeitmanagementfähigkeiten. So werden Sie effizienter und produktiver.
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1: Ich bin Dirk Zeitler. Nach dem Anschlag am Rande des Christopher Street Days in Berlin hat sich Innenminister Dobrindt für einen verschärften Umgang mit sogenannten extremistischen Gefährdern ausgesprochen. So forderte er im ZDF heute Journal eine Änderung beim Jugendstrafrecht. Die Anwendung von Jugendstrafrecht bei erwachsenen Gefährdern sei inakzeptabel, sagte Dobrindt.
2: Ich bin sehr dafür, dass wir uns darüber unterhalten in der Politik, ob wir nicht bei Gefährdern das Jugendstrafrecht einfach nicht mehr anwendbar machen. Dass wir bei Gefährdern die Fußfessel zur obligatorischen Regel machen und dass wir dafür sorgen, dass Gefährder auch in Präventivhaft genommen werden können.
1: Ähnliche Forderungen kommen auch aus der Unionsfraktion im Bundestag. Auch zwei Tage nach dem mutmaßlichen islamistischen Anschlag auf den Berliner Christopher Street Day ist die Trauer groß. Am Brandenburger Tor haben am Abend erneut hunderte Menschen der Opfer gedacht. Gleichzeitig wird weiter darüber diskutiert, welche Konsequenzen die Politik jetzt ziehen muss.
3: Vor dem Brandenburger Tor liegen inzwischen unzählige Blumen, Kerzen und persönliche Botschaften. Viele Menschen halten einfach kurz inne oder suchen auch das Gespräch mit anderen. Während Berlin trauert, läuft die politische Aufarbeitung weiter. Bundeskanzler Merz will prüfen lassen, wie sich islamistische Gefährder künftig stärker einschränken lassen. Bundesinnenminister Dobrindt fordert außerdem schärfere Regeln, unter anderem mehr Präventivhaft und den Einsatz elektronischer Fußfesseln. Zoe Tassovali, Nachrichtenredaktion.
1: Vor Beginn einer neuen Hitzewelle in Frankreich versucht die Feuerwehr, die an der Atlantikküste wütenden Waldbrände weiter einzudämmen. Während der größere der beiden Brände bei Bordeaux den Einsatzkräften weiterhin zu schaffen mache, sei der flächenmäßig kleinere Brand inzwischen unter Kontrolle. Das sagte Präsident Macron beim Besuch der Einsatzleitung am Abend in Bordeaux. Porsche will bis 2035 weitere 5000 Arbeitsplätze in der Region Stuttgart abbauen. Betroffen sind das Stammwerk in Zuffenhausen und das Entwicklungszentrum in Weissach. Im Gegenzug wird die Standortsicherung bis Ende 2035 verlängert. Betriebsbedingte Kündigungen sind ausgeschlossen.
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4: Ich bin Dorothee Spira. 106 Kinder erhalten zum neuen Schuljahr keinen Platz an der integrierten Gesamtschule Trier. Darauf weisen die Grünen im Rheinland-Pfälzischen Landtag hin. Die Partei sieht darin ein deutliches Warnsignal und fordert mehr IGS-Kapazitäten. Landesweit fehlen nach eigenen Angaben mehr als 3.700 Schulplätze an integrierten Gesamtschulen.
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5: Gestern war es ja relativ wolkig und auch frisch bei uns in Trier. Heute ändert sich das nochmal. Bis zu 30 Grad sind drin. Es wird knackig heiß. Den ganzen Tag über scheint die Sonne für uns. Also denkt an die Sonnencreme, genügend Wasser und die Badesachen.
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5: Es ist gerade nicht viel los auf den Trierer Straßen. Ich wünsche euch also eine gute und sichere Fahrt.
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5: Blitzer habe ich aktuell noch keine für euch. Falls ihr aber einen für mich haben solltet, dann ruft doch gerne mal an unter Trier 462 88 4 und der 0.
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2: Habt ihr Lust, einfach mal den Pinsel in die Hand zu nehmen und drauf loszumalen? Wenn ja, dann haben wir hier das Richtige für euch. Denn heute gibt es einen Aquarellkurs im Sektor 9000. Da ist jeder willkommen, ganz egal ob totaler Anfänger oder alter Hase. Ihr habt die Möglichkeit, verschiedene Techniken zu lernen, einfach mal auszuprobieren und euch inspirieren zu lassen. Für genügend Farben und Material zum Austoben ist gesorgt. Los geht's um 19.30 Uhr und ihr könnt Tickets bei Ticket Regional erwerben. VR-Brillen auf und schon steht ihr mitten in den Kaiserthermen im Jahr 56 vor Christus. Beim Stadtrundgang Treverer Code reist ihr per Virtual Reality Brille zurück ins antike Augusta Treverorum. An 5 Stationen taucht ihr ein ins Leben der Treverer Stadt, von den ersten Anfängen bis hin zu einer Audienz beim Kaiser. Ein Gästeführer begleitet euch in den rund 120 Minuten und es gibt auch noch so ein paar spannende Funfacts und Anekdoten dazu. Los geht's morgen Mittag um 15 Uhr. Treffpunkt ist der Frankenturm und Tickets und weitere Infos gibt's dann auch bei der Touri-Info oder online bei Ticket Regional. Ja, und zum Abschluss habe ich dann noch was für alle Orgelliebhaber unter euch, denn morgen startet das 5. Konzert des internationalen Orgelsommers hier in Trier. Diesmal sitzt Anne Michael aus Hamburg für euch an der imposanten symphonischen Orgel der Konstantin-Basilika. Los geht's um 20 Uhr, Tickets gibt's ab 8 Euro auch bei Ticket Regional.
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1: Wir werfen mal schnell einen Blick auf die Trierer Straßen. Es ist nichts los. Ich wünsche euch eine gute und sichere Fahrt.
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1: Mit Dorothee Spierer einen schönen Dienstag wünsche ich euch. An der integrierten Gesamtschule Trier werden zum kommenden Schuljahr 106 Kinder keinen Schulplatz bekommen. Darauf weisen die Grünen im Rheinland-Pfälzischen Landtag hin. Demnach fehlen landesweit mehr als 3.700 Plätze an integrierten Gesamtschulen. Die Trierer Landtagsabgeordnete Nathalie Kramer-Hill fordert deshalb eine bessere Schulentwicklungsplanung. Stadt, Land und Schulträger müssten frühzeitig zusätzliche Kapazitäten schaffen, damit der Wunsch vieler Familien nach einem IGS-Platz erfüllt werden könne. Der Eifelkreis Bitburg-Prüm warnt wegen der anhaltenden Trockenheit vor unerlaubten Wasserentnahmen aus Bächen und Flüssen. Das Abpumpen von Wasser mit Schläuchen oder Pumpen ist ohne wasserrechtliche Genehmigung verboten. Die niedrigen Wasserstände und hohen Temperaturen setzen den Gewässern stark zu. Dadurch steigt die Wassertemperatur, während der Sauerstoffgehalt sinkt. Das kann für Fischarten wie Bachforellen oder Eschen lebensgefährlich werden. Verstöße gegen das Wasserrecht können daher mit einem Bußgeld geahndet werden. Die CDU Trier Veien Weißmark fordert erneut eine öffentliche Toilettenanlage am Matthäuser Weiher. Nach Ansicht der Partei reicht das bestehende Angebot für das stark genutzte Naherholungsgebiet nicht aus. Der Spielplatz, Sportanlagen und Bullplatz würden täglich von vielen Familien und Freizeitsportlern genutzt. Die Stadt sehe bislang jedoch keinen nachgewiesenen Bedarf. Die CDU hält das für nicht nachvollziehbar und erwägt nun, Bürgerinnen und Bürger zu einer gemeinsamen Forderung an die Stadtverwaltung aufzurufen. Zum Sport. Die Wettkonzept Gladiators Trier bauen ihren sportlichen Bereich weiter aus. Katharina Arnold und Jan Heppner verstärken den Basketball-Bundesligisten zur neuen Saison. Arnold soll unter anderem die Entwicklung des neuen Trainingszentrums sowie die Jugendarbeit unterstützen. Heppner übernimmt die Position des Teammanagers und kümmert sich künftig um die Organisation rund um Training, Spielbetrieb und Auswärtsfahrten. Die Gladiators wollen sich damit organisatorisch breiter aufstellen und den Verein weiter professionalisieren. Und das Beste kommt zum Schluss. Im Klinikum Mutterhaus in Trier gibt es am 29. August einen kostenlosen Kinderaktionstag für die ganze Familie. Von 11 bis 16 Uhr warten unter anderem ein Teddy-Krankenhaus, ein Rettungswagen zum Besichtigen, Kinderschminken und viele Mitmachaktionen auf die kleinen Besucher. Auch werdende Eltern können sich rund um Schwangerschaft, Geburt und Säuglingspflege informieren. Der Eintritt ist frei, eine Anmeldung ist nicht erforderlich.
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2: Gestern war es ja relativ wolkig und auch frisch bei uns in Trier. Heute ändert sich das nochmal. Bis zu 30 Grad sind drin. Es wird knackig heiß. Den ganzen Tag über scheint die Sonne für uns. Also denkt an die Sonnencreme, genügend Wasser und die Badesachen.
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2: Es ist gerade nicht viel los auf den Trierer Straßen. Ich wünsche euch also eine gute und sichere Fahrt.
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2: Es wird geknipst auf der A64 an der Anschlussstelle zur B53, hinter der Abfahrt Trier in Richtung Trier-Ehrang, da fahrt ihr bitte 80. Ansonsten steht noch einer am Kranufer in Richtung Stadtauswärts, hier bitte 50 fahren. Und auch in der Paulinstraße wird geknipst, da sind 30 erlaubt.
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0: Zwei Tage Fußball, renommierte Frauenmannschaften aus ganz Deutschland und ein Rahmenprogramm für Jung und Alt. Das alles gab es beim diesjährigen Steeker Cup in Schleidweiler. Meine Kollegin Dori war am Samstag beim Auftakt des Events dabei und wir hören mal rein.
1: Wir haben jetzt hier Rainer Steffen vor uns, Leiter der Turnierorganisation. Wie kam es denn überhaupt dazu, dass so renommierte Frauenfußballmannschaften hier zur SG Fidei kamen?
2: Also wir haben 2011 mit unseren damaligen C-Mädchen haben wir eine Mannschaftstour gemacht, die ging nach Köln. Und wir haben dann ein Trainingsspiel gegen den 1. FC Köln in Köln gemacht und habe die Kölner dann gefragt, ob sie nicht mal zu uns aufs Dorf kommen wollen. Ah, da kann man schon, ja, da müssen schon einige Mannschaften da sein, die uns interessieren. Mit diesem Wissen sind wir dann nach Luxemburg gegangen, zur Luxemburger Nationalmannschaft. Der 1. FC Köln kommt. Haben dann gesagt, wollt ihr nicht auch teilnehmen? Die haben dann auch zugesagt. Mit diesem Wissen sind wir dann zu Borussia Mönchengladbach gegangen. Und so hat sich das einfach hochgeschaukelt.
3: Mein Name ist Ariane Besiri. Ich bin Vizepräsident im Fußballverband Rheinland. Und der Frauenfußball ist im Kommen. Wir brauchen allerdings mehr Nachbau. Ich selbst bin im Kosovo geboren und meine Geburtsstadt Mitrovica ist jetzt letztes Jahr Meister geworden, spielen heute Abend Champions League Rückspiel und ich freue mich sehr, dass Steeker und die Organisatoren mir zugesagt haben, dass da vielleicht auch einmal ein Testspiel möglich wäre oder vielleicht sogar die Teilnahme am Steeker Cup, um diesen Steeker Cup weiter aufzuwerten, weil das, was hier geleistet wird, das muss gesehen werden.
1: Ich habe jetzt gerade den Spielplan vor mir und das Ganze läuft wohl so ab, dass jede Mannschaft, die gegeneinander spielt, 30 Minuten hat. Dann gibt es immer eine Pause von 7 Minuten und dann ist die nächste Gruppe dran. Wir haben jetzt 9.30 Uhr und jetzt geht's offiziell los und zwar mit einem Spiel von der TuS Issel gegen Arminia Bielefeld. Ich bin ja hier absoluter Fußball-Laie, aber ich habe meinen Papa dabei und der hat ein bisschen Plan. Was würdest du denn sagen bisher zum Spiel? Wer ist hier im Vorteil und warum?
4: Die Bielefelder Damenmannschaft ist eindeutig überlegen. Deswegen spielt sich das Spiel im Wesentlichen in der Isler Hälfte ab. Issel hat für meine Begriffe eher eine Außenseiterrolle.
1: Jetzt ist das zweite Spiel angepfiffen worden. Jetzt spielen der FFC Wacker München gegen den 1. FC Kaiserslautern. Bis jetzt haben wir schon irgendwie ein kleines Bild, wer stärker ist, oder?
4: Oh, noch nicht wirklich. Ja, das ist jetzt erstmal noch das übliche Abtasten, ne? Ein paar Pässe mal probieren. Und das meiste spielt sich eigentlich momentan im Mittelfeld ab.
1: Also was ich jetzt schon feststellen kann, großer Unterschied zum Männerfußball, wenn hier eine von den Spielerinnen kurz verletzt wird, die steht sofort wieder auf und spielt weiter. Bei den Männern wird erstmal immer 2-3 Minuten lang geheult und dann geht's doch weiter, als wäre nichts gewesen. Spiel Nummer 2 ist tatsächlich 0-0 ausgegangen. Ich würde mal sagen, jetzt gehe ich vielleicht mal rüber zur Stefan-Morsch-Stiftung, denn die sind ja hier für eine Typisierungsaktion und ich bin tatsächlich noch nicht registriert. Das wäre ja eigentlich eine gute Gelegenheit. Mal gucken, ob das heute klappt.
0: Kleiner Spoiler, es hat geklappt. Wie die Typisierung abläuft, hören wir noch in der nächsten Stunde hier bei Antenne Trier, also bleibt gerne dran.
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1: Wir werfen mal schnell einen Blick auf die Trierer Straßen. Es ist nichts los. Ich wünsche euch eine gute und sichere Fahrt.
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1: Ich bin Dirk Zeitler. Nach dem Anschlag am Rande des Christopher Street Days in Berlin hat sich Innenminister Dobrindt für einen verschärften Umgang mit sogenannten extremistischen Gefährdern ausgesprochen. So forderte er im ZDF-Heute-Journal eine Änderung beim Jugendstrafrecht. Die Anwendung von Jugendstrafrecht bei erwachsenen Gefährdern sei inakzeptabel, sagte Dobrindt.
2: Ich bin sehr dafür, dass wir uns darüber unterhalten in der Politik, ob wir nicht bei Gefährdern das Jugendstrafrecht einfach nicht mehr anwendbar machen. Dass wir bei Gefährdern die Fußfessel zur obligatorischen Regel machen und dass wir dafür sorgen, dass Gefährder auch in Präventivhaft genommen werden können.
1: Ähnliche Forderungen kommen auch aus der Unionsfraktion im Bundestag. Wenige Monate vor den US-Parlamentswahlen will Präsident Trump vor dem obersten Gerichtshof umfassende Änderungen im Wahlrecht durchsetzen. Das Justizministerium reichte einen entsprechenden Eilantrag ein, um die Entscheidung einer unteren Instanz auszusetzen. Diese hatte die Trump-Regierung daran gehindert, Wählerdatenbanken zu erheben und neue Regeln für die Briefwahl anlässlich der Kongresswahlen im November umzusetzen. Vor Beginn einer neuen Hitzewelle in Frankreich versucht die Feuerwehr, die an der Atlantikküste wütenden Waldbrände weiter einzudämmen. Während der größere der beiden Brände bei Bordeaux den Einsatzkräften weiterhin zu schaffen mache, sei der flächenmäßig kleinere Brand inzwischen unter Kontrolle. Das sagte Präsident Macron am Abend in Bordeaux.
3: Schon jetzt ist das Ausmaß des Feuers westlich von Bordeaux beispiellos und die Behörden fürchten, dass das Schlimmste noch nicht vorbei ist. Ab heute schnellen die Temperaturen wieder in die Höhe und die trockene Hitze könnte das Feuer weiter anfachen. Um zu verhindern, dass die Flammen noch weiter um sich greifen, haben die Einsatzkräfte unzählige Schneisen in den Wald gerodet. Mehr als 4000 Feuerwehrleute und Soldaten sind in der Region im Einsatz. Ab heute helfen auch deutsche Kräfte bei den Löscharbeiten. Aus Bordeaux, Rache Sommer.
1: Fast 300 Millionen Menschen sind chronisch mit Erregern von Hepatitis B oder C infiziert. Im Kampf gegen Hepatitis fordert die Weltgesundheitsorganisation mehr Forschung, mehr Tests und Behandlungen sowie ein stärkeres politisches Engagement. Die beiden nicht miteinander verwandten Erkrankungen werden durch Viren verursacht, die vor allem per Blut übertragen werden.
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4: Ich bin Dorothee Spierer. Der Eifelkreis Bitburg-Prüm weist darauf hin, dass Wasser aus Flüssen und Bächen nicht ohne Genehmigung abgepumpt werden darf. Wegen der anhaltenden Hitze leiden die Gewässer unter Niedrigwasser. Der damit verbundene Sauerstoffabfall kann für Fischarten wie Bachforellen oder auch Äschen lebensgefährlich werden. Illegale Wasserentnahmen werden deshalb mit Bußgeldern geahndet.
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5: Gestern war es ja relativ wolkig und auch frisch bei uns in Trier. Heute ändert sich das nochmal. Bis zu 30 Grad sind drin. Es wird knackig heiß. Den ganzen Tag über scheint die Sonne für uns. Also denkt an die Sonnencreme, genügend Wasser und die Badesachen.
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5: Es ist gerade nicht viel los auf den Trierer Straßen. Ich wünsche euch also eine gute und sichere Fahrt.
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5: Es wird geknipst auf der A64 an der Anschlussstelle zur B53, hinter der Abfahrt Trier in Richtung Trier-Ehrang. Da fahrt ihr bitte 80. Ansonsten steht noch einer am Kranufer in Richtung Stadtauswärts. Hier bitte 50 fahren. Und auch in der Paulinstraße wird geknipst. Da sind 30 erlaubt.
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5: Hallöchen, einen wunderschönen guten Morgen bzw. Dienstag euch. Wir machen weiter mit den besten Hits aller Zeiten. Am Start sind Miles Smith und Genesis.
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1: Am vergangenen Samstag hat sich auf dem Sportplatz in Schleidweiler alles um den Fußball und die Gemeinschaft gedreht. Und zwar beim diesjährigen Steker Cup. Als Gewinner konnte sich Fortuna Köln durchsetzen. Herzlichen Glückwunsch. Aber wer zum Fußballfeld wollte, musste unweigerlich auch an einem roten Transporter vorbei. Die Stefan-Morsch-Stiftung, Deutschlands erste Stammzellspenderkartei, war vor Ort, um Typisierungen durchzuführen. Meine Kollegin Dori hat die Chance genutzt.
2: Angekommen am Ort des Geschehens. Ich sehe schon mal ganz viel zum Ausfüllen. Wie läuft denn das jetzt hier ab, wenn man sich bei euch typisieren lassen möchte?
3: Das Begleitformular ausfüllen und dann haben wir hier das Typisierungsstäbchen, das CMV-Stäbchen. Das erklären wir alles ganz genau. Und dann kommt es in diese weltweite Datenbank und können gefunden werden, wenn ihr genetischer Zwilling praktisch an Leukämie erkrankt ist.
2: Welche Voraussetzungen gibt es denn, dass man überhaupt als Spender in Frage kommt, beziehungsweise dass man sich jetzt auch typisieren lassen kann?
4: Also Sie müssen schon mal gesund sein, das ist schon mal wichtig. Sie dürfen keine chronische Erkrankung haben. Die Blutgruppe muss stimmen bei dem Erkrankten, bei dem Empfänger. Müssen die Gewebemerkmale ermittelt werden und auch bei Ihnen. Und das werden wir dann tun mit den Stäbchen, wo wir den Speichel entnehmen. Und das wird bei uns im hauseigenen Labor, werden die Gewebemerkmale analysiert. Das sind schon mal Voraussetzungen, die mit dem genetischen Zwilling übereinstimmen müssen und dann kommen Sie als Spenderin in Frage.
2: Gibt es da so Zahlen, wie wahrscheinlich das ist, dass man seinen Zwilling findet oder dass man da überhaupt gebraucht wird, sage ich mal?
3: Das kann sein, dass Sie in Ihrem ganzen Leben gar nicht aufgefordert werden. Ich höre oft von Leuten, die über 60 sind, jetzt bin ich da rausgefallen oder sagen wir mal älter als 62 und keiner hat mich gebraucht, dann sage ich halt einfach immer, dann ist der genetische Zwilling gesund geblieben.
2: Und wenn man dann angefragt wird, wie läuft so eine Stammzellspende ab?
4: Sie müssen sich, wenn Sie als Spenderin in Frage kommen, 5 Tage vorher ein Mittel spritzen, dass das Knochenmark angeregt wird, mehr Stammzellen zu produzieren, die ans Blut übergehen. Und am Tag der Entnahme werden Sie also angeschlossen zu einem übers Blut. Da werden die Stammzellen aus dem einen Arm kommen sie raus, laufen durch einen Filter. Dort werden die Stammzellen aufgefangen und das Blut geht nochmal in Ihren Körper zurück. Die Stammzellen müssen binnen 72 Stunden bei dem Empfänger sein und das kann weltweit sein. Und die andere Sache ist also ein Beckenkamm, da kann man auch eine Knochenmarkentnahme machen. Das erfolgt dann über Narkose. Das ist aber in speziellen und in seltenen Fällen, oft bei Kindern und Babys und so weiter.
2: Okay, Blutentnahme klingt ja nicht so dramatisch. Das heißt, da brauche ich schon mal keine Angst vor zu haben. Dann würde ich sagen, fülle ich das hier mal aus und dann lasse ich mir mal ein Stäbchen in den Mund schieben.
1: Ja, und so einfach war es dann auch. Ein paar Mal das Stäbchen im Mund drehen und schon kann man eventuell ein Leben retten. Ihr könnt euch so ein Set übrigens auch ganz easy online nach Hause bestellen. Schaut dazu gern einfach mal bei der Stefan-Morsch-Stiftung vorbei.
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1: Wir werfen mal schnell einen Blick auf die Trierer Straßen. Es ist nichts los. Ich wünsche euch eine gute und sichere Fahrt.
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1: Mit Dorothee Spierer einen schönen Dienstag wünsche ich euch. An der integrierten Gesamtschule Trier werden zum kommenden Schuljahr 106 Kinder keinen Schulplatz bekommen. Darauf weisen die Grünen im Rheinland-Pfälzischen Landtag hin. Demnach fehlen landesweit mehr als 3.700 Plätze an integrierten Gesamtschulen. Die Trierer Landtagsabgeordnete Nathalie Kramer-Hill fordert deshalb eine bessere Schulentwicklungsplanung. Stadt, Land und Schulträger müssten frühzeitig zusätzliche Kapazitäten schaffen, damit der Wunsch vieler Familien nach einem IGS-Platz erfüllt werden könne. Der Eifelkreis Bitburg-Prüm warnt wegen der anhaltenden Trockenheit vor unerlaubten Wasserentnahmen aus Bächen und Flüssen. Das Abpumpen von Wasser mit Schläuchen oder Pumpen ist ohne wasserrechtliche Genehmigung verboten. Die niedrigen Wasserstände und hohen Temperaturen setzen den Gewässern stark zu. Dadurch steigt die Wassertemperatur, während der Sauerstoffgehalt sinkt. Das kann für Fischarten wie Bachforellen oder Eschen lebensgefährlich werden. Verstöße gegen das Wasserrecht können daher mit einem Bußgeld geahndet werden. Die CDU Trier Feien Weißmark fordert erneut eine öffentliche Toilettenanlage am Matheiser Weiher. Nach Ansicht der Partei reicht das bestehende Angebot für das stark genutzte Naherholungsgebiet nicht aus. Der Spielplatz, Sportanlagen und Bullplatz würden täglich von vielen Familien und Freizeitsportlern genutzt. Die Stadt sehe bislang jedoch keinen nachgewiesenen Bedarf. Die CDU hält das für nicht nachvollziehbar und erwägt nun, Bürgerinnen und Bürger zu einer gemeinsamen Forderung an die Stadtverwaltung aufzurufen. Zum Sport. Die Wettkonzept Gladiators Trier bauen ihren sportlichen Bereich weiter aus. Katharina Arnold und Jan Heppner verstärken den Basketball-Bundesligisten zur neuen Saison. Arnold soll unter anderem die Entwicklung des neuen Trainingszentrums sowie die Jugendarbeit unterstützen. Heppner übernimmt die Position des Teammanagers und kümmert sich künftig um die Organisation rund um Training, Spielbetrieb und Auswärtsfahrten. Die Gladiators wollen sich damit organisatorisch breiter aufstellen und den Verein weiter professionalisieren. Und das Beste kommt zum Schluss. Im Klinikum Mutterhaus in Trier gibt es am 29. August einen kostenlosen Kinderaktionstag für die ganze Familie. Von 11 bis 16 Uhr warten unter anderem ein Teddy-Krankenhaus, ein Rettungswagen zum Besichtigen, Kinderschminken und viele Mitmachaktionen auf die kleinen Besucher. Auch werdende Eltern können sich rund um Schwangerschaft, Geburt und Säuglingspflege informieren. Der Eintritt ist frei, eine Anmeldung ist nicht erforderlich.
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2: Gestern war es ja relativ wolkig und auch frisch bei uns in Trier. Heute ändert sich das nochmal. Bis zu 30 Grad sind drin. Es wird knackig heiß. Den ganzen Tag über scheint die Sonne für uns. Also denkt an die Sonnencreme, genügend Wasser und die Badesachen.
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2: Es ist gerade nicht viel los auf den Trierer Straßen. Ich wünsche euch also eine gute und sichere Fahrt.
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2: Es wird geknipst auf der A64 an der Anschlussstelle zur B53, hinter der Abfahrt Trier in Richtung Trier-Ehrang, da fahrt ihr bitte 80. Ansonsten steht noch einer am Kranufer in Richtung Stadtauswärts, hier bitte 50 fahren. Und auch in der Paulinstraße wird geknipst, da sind 30 erlaubt.
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1: Wir werfen mal schnell einen Blick auf die Trierer Straßen. Es ist nichts los. Ich wünsche euch eine gute und sichere Fahrt.
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1: Ich bin Dirk Zeitler. Nach dem Anschlag am Rande des Christopher Street Days in Berlin ist die Trauer bei vielen Menschen weiterhin groß. Hunderte Trauernde haben am Brandenburger Tor der Opfer gedacht und Blumen niedergelegt. Gleichzeitig hat die Tat eine Diskussion über den verschärften Umgang mit extremistischen Gefährdern entfacht. Innenminister Dobrindt forderte im ZDF eine Änderung beim Jugendstrafrecht.
2: Es sei inakzeptabel, dass bei erwachsenen Gefährdern das Jugendstrafrecht angewandt wird, so Innenminister Dobrindt. Genau das war bei dem mutmaßlichen Täter vor einigen Monaten passiert. Dobrindt sprach sich außerdem für einen verstärkten Einsatz von elektronischen Fußfesseln aus und es müsse eine bundesweit einheitliche Regelung zur Präventivhaft für Gefährder geben. Fiona Reinhardt, Nachrichtenredaktion.
1: Vor Beginn einer neuen Hitzewelle in Frankreich versucht die Feuerwehr, die an der Atlantikküste wütenden Waldbrände weiter einzudämmen. Während der größere der beiden Brände bei Bordeaux den Einsatzkräften weiterhin zu schaffen mache, sei der flächenmäßig kleinere Brand inzwischen unter Kontrolle, sagte Präsident Macron am Abend in Bordeaux.
3: Schon jetzt ist das Ausmaß des Feuers westlich von Bordeaux beispiellos und die Behörden fürchten, dass das Schlimmste noch nicht vorbei ist. Ab heute schnellen die Temperaturen wieder in die Höhe und die trockene Hitze könnte das Feuer weiter anfachen. Um zu verhindern, dass die Flammen noch weiter um sich greifen, haben die Einsatzkräfte unzählige Schneisen in den Wald gerodet. Mehr als 4000 Feuerwehrleute und Soldaten sind in der Region im Einsatz. Ab heute helfen auch deutsche Kräfte bei den Löscharbeiten. Wann die Urlauber und die evakuierten Anwohner zurück nach Hause können, ist noch unklar. Aus Bordeaux, Rache Sommer. 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
1: Fast 300 Millionen Menschen sind chronisch mit Erregern von Hepatitis B oder C infiziert. Im Kampf gegen Hepatitis fordert die Weltgesundheitsorganisation mehr Forschung, mehr Tests und Behandlungen sowie ein stärkeres politisches Engagement. Die beiden nicht miteinander verwandten Erkrankungen werden durch Viren verursacht, die vor allem per Blut übertragen werden. Das offenkundig enge Verhältnis von FIFA-Präsident Infantino zu Präsident Trump stößt auch im US-Kongress auf Argwohn. Der einflussreiche demokratische Abgeordnete Raskin forderte den Fußball-Weltverband und Infantino auf, bis zum 9. August Informationen über Kontakte zur US-Regierung vorzulegen. Raskin ist der ranghöchste Demokrat im Justizausschuss.
0: Und jetzt noch mehr Informationen aus unserer Region.
4: Ich bin Dorothee Spira. 106 Kinder erhalten zum neuen Schuljahr keinen Platz an der integrierten Gesamtschule Trier. Darauf weisen die Grünen im Rheinland-Pfälzischen Landtag hin. Die Partei sieht darin ein deutliches Warnsignal und fordert mehr IGS-Kapazitäten. Landesweit fehlen nach eigenen Angaben mehr als 3.700 Schulplätze an integrierten Gesamtschulen.
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5: Gestern war es ja relativ wolkig und auch frisch bei uns in Trier. Heute ändert sich das nochmal. Bis zu 30 Grad sind drin. Es wird knackig heiß. Den ganzen Tag über scheint die Sonne für uns. Also denkt an die Sonnencreme, genügend Wasser und die Badesachen.
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5: Es ist gerade nicht viel los auf den Trierer Straßen. Ich wünsche euch also eine gute und sichere Fahrt.
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5: Es wird geknipst auf der A64 an der Anschlussstelle zur B53, hinter der Abfahrt Trier in Richtung Trier-Ehrang. Da fahrt ihr bitte 80. Ansonsten steht noch einer am Kranufer in Richtung Stadtauswärts. Hier bitte 50 fahren. Und auch in der Paulinstraße wird geknipst. Da sind 30 erlaubt.
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5: Hi Trier, Vicky hier. Kurz nach 8 haben wir es jetzt. 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

0: Teams aus Georgien, Kroatien, Kosovo, Griechenland und Tschechien. Klingt wie Gegner in der Champions League, sind aber die Gegner der Wettkonzept Gladiators beim FIBA Europe Cup. Spieler Marco Hollersbach, wie groß ist denn die Vorfreude, dass diese Saison europäisch gespielt wird?
1: Ja, also meine Vorfreude ist riesig. Es ist einfach eine neue Erfahrung. Ich habe selbst noch nie international gespielt. Dementsprechend freue ich mich für die Stadt, aber freue mich auch für mich persönlich. Sehr viele Spiele, gute Competition, gute Gegner und ich glaube, jeder von uns freut sich riesig.
0: Na, dann drücken wir den Gladiators mal alle Daumen für den Start im europäischen Wettbewerb. Gibt's ein Team, auf das du dich besonders freust?
1: Tatsächlich gibt's da keinen genauen Gegner, wo ich mich besonders drauf freue. Ich freue mich einfach auf die Erfahrung, Reisen. Man sieht Länder, die man eventuell noch nicht so gesehen hat oder die noch nicht so auf der Bucketliste stehen und dementsprechend einfach viele Eindrücke und viele Erfahrungen sammeln.
0: Jetzt bist du ja schon ein bisschen länger in Trier bei den Gladiators. Was macht es denn für dich so besonders, bei diesem Team zu spielen?
1: Ja, also erstmal der Verein ist einfach diese Leidenschaft, also Fanleidenschaft und diese Liebe zum Basketball. Ich würde sagen, Trier ist eine absolute Basketballstadt und gerade diese Euphorie, die letzten Jahre hier wieder hingekommen ist, ist unglaublich. Einfach 5.500 Leute bei fast jedem Heimspiel zu haben, als nicht die größte Stadt, wirklich unglaublich. Das macht es einfach basketballerisch ganz klar aus.
0: Und wie sieht's mit deiner Wahlheimat Trier aus? Lässt sich ganz gut aushalten, oder?
1: Es ist eine wunderschöne Stadt. Ich gehe gerne hier in die Altstadt, trinke gerne einen Kaffee oder bin einfach an der Mosel unterwegs. Dementsprechend, ich habe mich schon, seitdem ich hier hingekommen bin, ein bisschen in Trier verliebt und fühle mich noch immer pudelwohl hier.
0: Na, das ist doch mal ein schönes Kompliment für unsere Stadt, ne? Wir sprechen gleich nochmal mit Marco, was man eigentlich so als Profi in der Offseason macht und welches Projekt er gestartet hat.
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1: Wir werfen mal schnell einen Blick auf die Trierer Straßen. Es ist nichts los. Ich wünsche euch eine gute und sichere Fahrt.
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1: Mit Dorothee Spierer einen schönen Dienstag wünsche ich euch. An der integrierten Gesamtschule Trier werden zum kommenden Schuljahr 106 Kinder keinen Schulplatz bekommen. Darauf weisen die Grünen im Rheinland-Pfälzischen Landtag hin. Demnach fehlen landesweit mehr als 3.700 Plätze an integrierten Gesamtschulen. Die Trierer Landtagsabgeordnete Nathalie Krammer-Hill fordert deshalb eine bessere Schulentwicklungsplanung. Stadt, Land und Schulträger müssten frühzeitig zusätzliche Kapazitäten schaffen, damit der Wunsch vieler Familien nach einem IGS-Platz erfüllt werden könne. Der Eifelkreis Bitburg-Prüm warnt wegen der anhaltenden Trockenheit vor unerlaubten Wasserentnahmen aus Bächen und Flüssen. Das Abpumpen von Wasser mit Schläuchen oder Pumpen ist ohne wasserrechtliche Genehmigung verboten. Die niedrigen Wasserstände und hohen Temperaturen setzen den Gewässern stark zu. Dadurch steigt die Wassertemperatur, während der Sauerstoffgehalt sinkt. Das kann für Fischarten wie Bachforellen oder Eschen lebensgefährlich werden. Verstöße gegen das Wasserrecht können daher mit einem Bußgeld geahndet werden. Die CDU Trier Feien Weißmark fordert erneut eine öffentliche Toilettenanlage am Matthäuser Weiher. Nach Ansicht der Partei reicht das bestehende Angebot für das stark genutzte Naherholungsgebiet nicht aus. Der Spielplatz, Sportanlagen und Bullplatz würden täglich von vielen Familien und Freizeitsportlern genutzt. Die Stadt sehe bislang jedoch keinen nachgewiesenen Bedarf. Die CDU hält das für nicht nachvollziehbar und erwägt nun, Bürgerinnen und Bürger zu einer gemeinsamen Forderung an die Stadtverwaltung aufzurufen. Zum Sport. Die Wettkonzept Gladiators Trier bauen ihren sportlichen Bereich weiter aus. Katharina Arnold und Jan Heppner verstärken den Basketball-Bundesligisten zur neuen Saison. Arnold soll unter anderem die Entwicklung des neuen Trainingszentrums sowie die Jugendarbeit unterstützen. Heppner übernimmt die Position des Teammanagers und kümmert sich künftig um die Organisation rund um Training, Spielbetrieb und Auswärtsfahrten. Die Gladiators wollen sich damit organisatorisch breiter aufstellen und den Verein weiter professionalisieren. Und das Beste kommt zum Schluss. Im Klinikum Mutterhaus in Trier gibt es am 29. August einen kostenlosen Kinderaktionstag für die ganze Familie. Von 11 bis 16 Uhr warten unter anderem ein Teddy-Krankenhaus, ein Rettungswagen zum Besichtigen, Kinderschminken und viele Mitmachaktionen auf die kleinen Besucher. Auch werdende Eltern können sich rund um Schwangerschaft, Geburt und Säuglingspflege informieren. Der Eintritt ist frei, eine Anmeldung ist nicht erforderlich.
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2: Gestern war es ja relativ wolkig und auch frisch bei uns in Trier. Heute ändert sich das nochmal. Bis zu 30 Grad sind drin. Es wird knackig heiß. Den ganzen Tag über scheint die Sonne für uns. Also denkt an die Sonnencreme, genügend Wasser und die Badesachen.
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2: Es ist gerade nicht viel los auf den Trierer Straßen. Ich wünsche euch also eine gute und sichere Fahrt.
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2: Es wird geknipst auf der A64 an der Anschlussstelle zur B53 hinter der Abfahrt Trier in Richtung Trier-Ehrang. Da fahrt ihr bitte 80. Ansonsten steht in der Paulinstraße ein Knipser in der 30er-Zone. Und falls ihr noch einen entdecken solltet, wie immer gerne melden.
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1: Wir werfen mal schnell einen Blick auf die Trierer Straßen. Es ist nichts los. Ich wünsche euch eine gute und sichere Fahrt.
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1: Ich bin Doc Zeitler. Der Anschlag am Rande des Christopher Street Days in Berlin hat eine Diskussion über den verschärften Umgang mit extremistischen Gefährdern entfacht. Innenminister Dobrindt forderte im ZDF eine Änderung beim Jugendstrafrecht.
2: Es sei inakzeptabel, dass bei erwachsenen Gefährdern das Jugendstrafrecht angewandt wird, so Innenminister Dobrindt. Genau das war bei dem mutmaßlichen Täter vor einigen Monaten passiert. Dobrindt sprach sich außerdem für einen verstärkten Einsatz von elektronischen Fußfesseln aus und es müsse eine bundesweit einheitliche Regelung zur Präventivhaft für Gefährder geben. Wer als Gefährder gilt, hängt häufig vom Einzelfall ab, erklärt das Bundeskriminalamt. Daher würden die Zahlen schwanken. Das BKA betrachtet aktuell rund 485 Menschen als Gefährder. Der Großteil davon aus dem islamistischen Spektrum. Fiona Reinhardt, Nachrichtenredaktion.
1: In Spanien, Italien und Frankreich lodern weiter riesige Waldbrände und die Lage könnte sich noch zuspitzen. In ganz Europa steht eine neue Hitzewelle bevor. In den französischen Feuerregionen an der Atlantikküste und bei Bordeaux bedrohen die Brände auch die laufende Tourismussaison. Die Regierung hat Urlauber bereits davor gewarnt, in die Gebiete zu reisen. Weltweit werden immer mehr Elektroautos zugelassen. Laut einer Untersuchung der Unternehmensberatung PwC in 43 wichtigen Märkten wurden im ersten Halbjahr rund 6,6 Millionen rein batteriebetriebene Stromer neu zugelassen. Doch der E-Automarkt wächst global gesehen langsamer.
3: Der Hauptgrund für diese Entwicklung liegt in China. Der mit Abstand größte Elektroautomarkt weltweit schrumpfte seit Jahresbeginn um 5%, zeigen die Zahlen. Auch in den USA gingen die Neuzulassungen zurück. In Europa hingegen zeigt sich ein klarer Aufwärtstrend. Hier gab es deutlich mehr E-Auto-Neuzulassungen als 2025, auch in Deutschland. Laut Experten beschleunigt hier vor allem die Ölpreisentwicklung die Elektromobilität. Diana Kramer, Nachrichtenredaktion.
1: Das offenkundig enge Verhältnis von FIFA-Präsident Infantino zu Präsident Trump stößt auch im US-Kongress auf Argwohn. Der einflussreiche demokratische Abgeordnete Raskin forderte den Fußball-Weltverband und Infantino auf, bis zum 9. August Informationen über Kontakte zur US-Regierung vorzulegen. Raskin ist der ranghöchste Demokrat im Justizausschuss.
0: Und jetzt noch mehr Informationen aus unserer Region.
4: Ich bin Dorothee Spierer. Der Eifelkreis Bitburg-Prüm weist darauf hin, dass Wasser aus Flüssen und Bächen nicht ohne Genehmigung abgepumpt werden darf. Wegen der anhaltenden Hitze leiden die Gewässer unter Niedrigwasser. Der damit verbundene Sauerstoffabfall kann für Fischarten wie Bachforellen oder auch Äschen lebensgefährlich werden. Illegale Wasserentnahmen werden deshalb mit Bußgeldern geahndet.
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5: Gestern war es ja relativ wolkig und auch frisch bei uns in Trier. Heute ändert sich das nochmal. Bis zu 30 Grad sind drin. Es wird knackig heiß. Den ganzen Tag über scheint die Sonne für uns. Also denkt an die Sonnencreme, genügend Wasser und die Badesachen.
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5: Es ist gerade nicht viel los auf den Trierer Straßen. Ich wünsche euch also eine gute und sichere Fahrt.
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5: Zwei Knipser habe ich für euch. Einmal auf der A64 an der Anschlussstelle zur B53 hinter der Abfahrt Trier in Richtung Trier-Ehrang. Da sind 80 erlaubt. Außerdem haben wir einen in der Paulinenstraße stehen in der 30er-Zone. Bitte vorsichtig fahren und falls noch was ist, gerne melden.
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5: Guten Morgen Trier, kurz nach 9 haben wir es jetzt. Ich wünsche euch einen schönen Dienstag. Für euch geht's jetzt weiter mit Faith Hill und Iggy Kelly.
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0: knapp 3 Monate einfach mal frei haben. Das klingt doch nach einem Träumchen, ne? Genau das haben gerade die Basketballer der Gladiators Trier während der Offseason. Spieler Marco Hollersbach, was macht man denn in dieser Zeit?
1: Ja, als Profibasketballer hält man sich hauptsächlich natürlich nebenbei noch fit, aber man macht auch Urlaube, man genießt einfach die Zeit, die man eventuell sonst nicht so hat, mit Freunden und Familie, die

0: Mindset. Was kann ich mir denn darunter vorstellen?
1: Genau, also ich habe ein Projekt gestartet, das soll einfach den Menschen so einen kleinen Einblick als Profi-Basketballer zeigen, wie so mein Alltag ist, aber soll den Leuten auch einfach gute Gewohnheiten und Routinen ans Herz legen und einfach, wie man durch kleine Anpassungen von diesen Gewohnheiten halt langfristig viel Erfolg haben kann.
0: Warum hast du dir gedacht, ich bringe da die richtigen Voraussetzungen mit?
1: Gerade als Profi-Basketballer hat man da, glaube ich, schon so eine Grundvoraussetzung, was man einfach so mitbringen muss. Und ich glaube, es ist sehr, sehr interessant für Leute von außerhalb zu sehen, was man alles machen muss, weil viele sehen uns nur am Wochenende auf dem Spielfeld. Ja, ich probiere die Leute ein bisschen zu motivieren, mitzunehmen, aber auch einfach gute Sachen auf den Weg geben. Und wenn man da Interesse hat, dann gerne alle auf Instagram einfach mal abchecken. MH9 Mindset, und ich würde mich freuen über jede Nachricht und versuche da die Leute so gut wie es geht mitzunehmen und zu motivieren.
0: Na dann, liebe Trierer, schaut doch gerne mal vorbei, und den Gladiators wünschen wir ganz viel Erfolg in der neuen Saison.
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1: Mit Dorothee Spierer einen schönen Dienstag wünsche ich euch. An der integrierten Gesamtschule Trier werden zum kommenden Schuljahr 106 Kinder keinen Schulplatz bekommen. Darauf weisen die Grünen im Rheinland-Pfälzischen Landtag hin. Demnach fehlen landesweit mehr als 3.700 Plätze an integrierten Gesamtschulen. Die Trierer Landtagsabgeordnete Nathalie Kramer-Hill fordert deshalb eine bessere Schulentwicklungsplanung. Stadt, Land und Schulträger müssten frühzeitig zusätzliche Kapazitäten schaffen, damit der Wunsch vieler Familien nach einem IGS-Platz erfüllt werden könne. Der Eifelkreis Bitburg-Prüm warnt wegen der anhaltenden Trockenheit vor unerlaubten Wasserentnahmen aus Bächen und Flüssen. Das Abpumpen von Wasser mit Schläuchen oder Pumpen ist ohne wasserrechtliche Genehmigung verboten. Die niedrigen Wasserstände und hohen Temperaturen setzen den Gewässern stark zu. Dadurch steigt die Wassertemperatur, während der Sauerstoffgehalt sinkt. Das kann für Fischarten wie Bachforellen oder Eschen lebensgefährlich werden. Verstöße gegen das Wasserrecht können daher mit einem Bußgeld geahndet werden. Die CDU Trier Veien Weißmark fordert erneut eine öffentliche Toilettenanlage am Matthäuser Weiher. Nach Ansicht der Partei reicht das bestehende Angebot für das stark genutzte Naherholungsgebiet nicht aus. Der Spielplatz, Sportanlagen und Bullplatz würden täglich von vielen Familien und Freizeitsportlern genutzt. Die Stadt sehe bislang jedoch keinen nachgewiesenen Bedarf. Die CDU hält das für nicht nachvollziehbar und erwägt nun, Bürgerinnen und Bürger zu einer gemeinsamen Forderung an die Stadtverwaltung aufzurufen. Zum Sport. Die Wettkonzept Gladiators Trier bauen ihren sportlichen Bereich weiter aus. Katharina Arnold und Jan Heppner verstärken den Basketball-Bundesligisten zur neuen Saison. Arnold soll unter anderem die Entwicklung des neuen Trainingszentrums sowie die Jugendarbeit unterstützen. Heppner übernimmt die Position des Teammanagers und kümmert sich künftig um die Organisation rund um Training, Spielbetrieb und Auswärtsfahrten. Die Gladiators wollen sich damit organisatorisch breiter aufstellen und den Verein weiter professionalisieren. Und das Beste kommt zum Schluss. Im Klinikum Mutterhaus in Trier gibt es am 29. August einen kostenlosen Kinderaktionstag für die ganze Familie. Von 11 bis 16 Uhr warten unter anderem ein Teddy-Krankenhaus, ein Rettungswagen zum Besichtigen, Kinderschminken und viele Mitmachaktionen auf die kleinen Besucher. Auch werdende Eltern können sich rund um Schwangerschaft, Geburt und Säuglingspflege informieren. Der Eintritt ist frei, eine Anmeldung ist nicht erforderlich.
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1: Gestern war es ja relativ wolkig und auch frisch bei uns in Trier. Heute ändert sich das nochmal. Bis zu 30 Grad sind drin. Es wird knackig heiß. Den ganzen Tag über scheint die Sonne für uns. Also denkt an die Sonnencreme, genügend Wasser und die Badesachen.
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1: Es ist gerade nicht viel los auf den Trierer Straßen. Ich wünsche euch also eine gute und sichere Fahrt.
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1: Zwei Knipser habe ich für euch. Einmal auf der A64 an der Anschlussstelle zur B53 hinter der Abfahrt Trier in Richtung Trier-Ehrang. Da sind 80 erlaubt. Außerdem haben wir einen in der Paulinenstraße stehen in der 30er-Zone. Bitte vorsichtig fahren und falls noch was ist, gerne melden.
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1: Hier bei uns in Trier ist heute die kleine Emma geboren. Herzlich willkommen. Dein Name stammt aus dem Althochdeutschen und bedeutet so viel wie die Große oder die Gewaltige. Einen gewaltigen Torschuss hat auch Harry Kane. Der englische Stürmer des FC Bayern hat heute ebenfalls Geburtstag und wird 33 Jahre alt. Happy Birthday euch beiden.
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1: Ich bin Dirk Zeitler. Nach dem tödlichen Anschlag auf den Christopher Street Day in Berlin sind die Sorgen um die Sicherheit groß, auch mit Blick auf kommende Veranstaltungen. Die Polizei in Hamburg hat bereits angekündigt, ihre Schutzmaßnahmen zu erhöhen.
2: Der CSD in Hamburg wird mit etwa 250.000 Teilnehmern wohl der größte am kommenden Wochenende. Nach dem Anschlag in Berlin will die Polizei in Hamburg die Zahl ihrer Einsatzkräfte noch einmal aufstocken. Dieser Vorfall hat eine generelle Sicherheitsdebatte in Deutschland ausgelöst. Innenminister Alexander Dobrindt beispielsweise fordert einen verstärkten Einsatz von elektronischen Fußfesseln bei Gefährdern. Die SPD fordert ein Diskriminierungsverbot für queere Menschen im Grundgesetz und sie will sich dafür einsetzen, dass entsprechende Förderprogramme nicht unter Kürzungen leiden. Fiona Reinhardt, Nachrichtenredaktion.
1: In Spanien, Italien und Frankreich lodern weiter riesige Waldbrände und die Lage könnte sich noch zuspitzen. In ganz Europa steht eine neue Hitzewelle bevor. In den französischen Feuerregionen an der Atlantikküste und bei Bordeaux bedrohen die Brände auch die laufende Tourismussaison. Die Regierung hat Urlauber bereits davor gewarnt, in die Gebiete zu reisen. In der CDU dreht sich das Personalkarussell. Seit dem Rücktritt von Jens Spahn werden in der Partei und im Kabinett Posten hin und her geschoben, auch über Ressorts hinweg. Das kommt nicht bei allen gut an. Gesundheitsstaatssekretär Tino Sorge reagiert auf seine Entlassung mit deutlicher Kritik an Bundeskanzler Merz.
3: Tino Sorge hatte als Staatssekretär im Gesundheitsministerium unter Ministerin Nina Wagen die großen Reformen mit auf den Weg gebracht. Wagen wechselt nun aber ins Kanzleramt. Sie übernimmt dort den Chefposten von Thorsten Frey, der neuer Fraktionschef der Union und Spahn-Nachfolger wird. Auf Sorge im Gesundheitsministerium soll wiederum die bisherige Sportstaatsministerin folgen. Der kritisiert nicht nur die Entlassung aus seinem Fachbereich, sondern vor allem die Art und Weise. Er habe davon aus der Presse erfahren. Ein persönliches Gespräch gab es nicht, wirft er Kanzler Merz vor. Kein guter Stil für ihn. Diana Kramer, Nachrichtenredaktion.
1: Laut einer Untersuchung der Unternehmensberatung PwC in 43 wichtigen Märkten wurden im ersten Halbjahr rund 6,6 Millionen rein batteriebetriebene Stromer neu zugelassen. Doch der E-Automarkt wächst global gesehen langsamer.
0: Und jetzt noch mehr Informationen aus unserer Region.
4: Ich bin Dorothee Spira. 106 Kinder erhalten zum neuen Schuljahr keinen Platz an der integrierten Gesamtschule Trier. Darauf weisen die Grünen im Rheinland-Pfälzischen Landtag hin. Die Partei sieht darin ein deutliches Warnsignal und fordert mehr IGS-Kapazitäten. Landesweit fehlen nach eigenen Angaben mehr als 3.700 Schulplätze an integrierten Gesamtschulen.
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5: Den Mittag über wird's bei uns langsam wärmer und am Nachmittag knacken wir dann sogar die 30 Grad. Dazu gibt's wieder viel Sonne. Morgen wird's dann noch wärmer, da erreichen wir dann eine Höchsttemperatur bis zu 36 Grad. Und für alle, denen das jetzt zu heiß ist, keine Sorge, danach wird's wieder kühler.
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5: Die Straßen in der Innenstadt sind gerade alle frei, aber ich sehe hier gerade was auf der A1 auf der Höhe Hetzerath Richtung Trier. Da stehen bei mir gerade 82 Minuten Verzögerung, da hat es offenbar einen Unfall gegeben. Wenn ihr mehr dazu wisst, könnt ihr euch auch gerne bei uns melden. Jedenfalls lohnt es sich da wahrscheinlich einen alternativen Weg zu finden. Kommt auf jeden Fall gut und sicher an euer Ziel.
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5: Da sind's bei uns gerade die üblichen drei Verdächtigen. Wir haben einen Blitzer in der Paulinstraße Richtung Wasserweg, da ist 30er-Zone. Auf der A64 von Erang Richtung Trier dürfte er außerdem 80 fahren. Und dann stehen auch noch Blitzer auf der B51 zwischen Bitburg und Trier, ist in beide Fahrtrichtungen 100 erlaubt. Und wenn ihr noch einen Blitzer gesehen habt, dann meldet euch doch gerne bei uns über die 0651 462 884 und die 0.
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5: Schön, dass ihr wieder mit dabei seid. Wir haben gerade kurz nach 10. Ich bin Leo. Am Wochenende gab es ein ziemlich großes Fußball-Event. Da war nämlich der Steka Cup in Schleidweiler. Einige renommierte Frauenmannschaften aus ganz Deutschland waren da mit dabei. Und auch meine Kollegin Dori war live beim Steka Cup und berichtet uns gleich mal, wie es gewesen ist, nach den nächsten zwei Songs.
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0: Zwei Tage Fußball, renommierte Frauenmannschaften aus ganz Deutschland und ein Rahmenprogramm für Jung und Alt. Das alles gab es beim diesjährigen Steka Cup in Schleidweiler. Meine Kollegin Dori war am Samstag beim Auftakt des Events mit dabei und wir hören mal rein.
1: Wir haben jetzt hier Rainer Steffen vor uns, Leiter der Turnierorganisation. Wie kam es denn überhaupt dazu, dass so renommierte Frauenfußballmannschaften hier zur SG Fidei kamen?
2: Also wir haben 2011 mit unseren damaligen C-Mädchen haben wir eine Mannschaftstour gemacht. Die ging nach Köln und wir haben dann ein Trainingsspiel gegen den 1. FC Köln in Köln gemacht und habe die Kölner dann gefragt, ob sie nicht mal zu uns aufs Dorf kommen wollen. Ah, da kann man schon, müssen schon einige Mannschaften da sein, die uns interessieren. Mit diesem Wissen sind wir dann nach Luxemburg gegangen, zur Luxemburger Nationalmannschaft. Der 1. FC Köln kommt, haben dann gesagt, wollt ihr nicht auch teilnehmen? Die haben dann auch zugesagt. Mit diesem Wissen sind wir dann zu Borussia Mönchengladbach gegangen und so hat sich das einfach hochgeschaukelt.
3: Mein Name ist Arianet Besiri. Ich bin Vizepräsident im Fußballverband Rheinland und der Frauenfußball ist im Kommen. Wir brauchen allerdings mehr Nachbau. Ich selbst bin im Kosovo geboren und meine Geburtsstadt Mitrovica ist jetzt letztes Jahr Meister geworden, spielen heute Abend Champions League Rückspiel und ich freue mich sehr, dass Steka und die Organisatoren mir zugesagt haben, dass da vielleicht auch einmal ein Testspiel möglich wäre oder vielleicht sogar die Teilnahme am Steka Cup, um diesen Steka Cup weiter aufzuwerten, weil das, was hier geleistet wird, das muss gesehen werden.
1: Ich habe jetzt gerade den Spielplan vor mir und das Ganze läuft wohl so ab, dass jede Mannschaft, die gegeneinander spielt, 30 Minuten hat. Dann gibt es immer eine Pause von 7 Minuten und dann ist die nächste Gruppe dran. Wir haben jetzt 9.30 Uhr und jetzt geht's offiziell los und zwar mit einem Spiel von der TuS Issel gegen Arminia Bielefeld. Ich bin ja hier absoluter Fußball-Laie, aber ich habe meinen Papa dabei und der hat ein bisschen Plan. Was würdest du denn sagen bisher zum Spiel? Wer ist hier im Vorteil und warum?
4: Die Bielefelder Damenmannschaft ist eindeutig überlegen. Deswegen spielt sich das Spiel im Wesentlichen in der Isler Hälfte ab. Issel hat für meine Begriffe eher eine Außenseiterrolle.
1: Jetzt ist das zweite Spiel angepfiffen worden. Jetzt spielen der FFC Wacker München gegen den 1. FC Kaiserslautern. Bis jetzt haben wir schon irgendwie ein kleines Bild, wer stärker ist, oder?
4: Oh, noch nicht wirklich. Ja, das ist jetzt erstmal noch das übliche Abtasten, ne? Ein paar Pässe mal probieren. Und das meiste spielt sich eigentlich momentan im Mittelfeld ab.
1: Also was ich jetzt schon feststellen kann, großer Unterschied zum Männerfußball, wenn hier eine von den Spielerinnen kurz verletzt wird, die steht sofort wieder auf und spielt weiter. Bei den Männern wird erstmal immer 2-3 Minuten lang geheult und dann geht es doch weiter, als wäre nichts gewesen. Spiel Nummer 2 ist tatsächlich 0-0 ausgegangen. Ich würde mal sagen, jetzt gehe ich vielleicht mal rüber zur Stefan-Morsch-Stiftung, denn die sind ja hier für eine Typisierungsaktion und ich bin tatsächlich noch nicht registriert. Das wäre ja eigentlich eine gute Gelegenheit. Mal gucken, ob das heute klappt.
0: Kleiner Spoiler, es hat geklappt. Wie so eine Typisierung abläuft, das hören wir später noch hier bei Antenne Trier, also bleibt gerne dran.
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1: Mit Dorothee Spierer einen schönen Dienstag wünsche ich euch. An der integrierten Gesamtschule Trier werden zum kommenden Schuljahr 106 Kinder keinen Schulplatz bekommen. Darauf weisen die Grünen im Rheinland-Pfälzischen Landtag hin. Demnach fehlen landesweit mehr als 3.700 Plätze an integrierten Gesamtschulen. Die Trierer Landtagsabgeordnete Nathalie Krammer-Hill fordert deshalb eine bessere Schulentwicklungsplanung. Stadt, Land und Schulträger müssten frühzeitig zusätzliche Kapazitäten schaffen, damit der Wunsch vieler Familien nach einem IGS-Platz erfüllt werden könne. Der Eifelkreis Bitburg-Prüm warnt wegen der anhaltenden Trockenheit vor unerlaubten Wasserentnahmen aus Bächen und Flüssen. Das Abpumpen von Wasser mit Schläuchen oder Pumpen ist ohne wasserrechtliche Genehmigung verboten. Die niedrigen Wasserstände und hohen Temperaturen setzen den Gewässern stark zu. Dadurch steigt die Wassertemperatur, während der Sauerstoffgehalt sinkt. Das kann für Fischarten wie Bachforellen oder Eschen lebensgefährlich werden. Verstöße gegen das Wasserrecht können daher mit einem Bußgeld geahndet werden. Die CDU Trier Veien Weißmark fordert erneut eine öffentliche Toilettenanlage am Matthäuser Weiher. Nach Ansicht der Partei reicht das bestehende Angebot für das stark genutzte Naherholungsgebiet nicht aus. Der Spielplatz, Sportanlagen und Bullplatz würden täglich von vielen Familien und Freizeitsportlern genutzt. Die Stadt sehe bislang jedoch keinen nachgewiesenen Bedarf. Die CDU hält das für nicht nachvollziehbar und erwägt nun, Bürgerinnen und Bürger zu einer gemeinsamen Forderung an die Stadtverwaltung aufzurufen. Zum Sport. Die Wettkonzept Gladiators Trier bauen ihren sportlichen Bereich weiter aus. Katharina Arnold und Jan Heppner verstärken den Basketball-Bundesligisten zur neuen Saison. Arnold soll unter anderem die Entwicklung des neuen Trainingszentrums sowie die Jugendarbeit unterstützen. Heppner übernimmt die Position des Teammanagers und kümmert sich künftig um die Organisation rund um Training, Spielbetrieb und Auswärtsfahrten. Die Gladiators wollen sich damit organisatorisch breiter aufstellen und den Verein weiter professionalisieren. Und das Beste kommt zum Schluss. Im Klinikum Mutterhaus in Trier gibt es am 29. August einen kostenlosen Kinderaktionstag für die ganze Familie. Von 11 bis 16 Uhr warten unter anderem ein Teddy-Krankenhaus, ein Rettungswagen zum Besichtigen, Kinderschminken und viele Mitmachaktionen auf die kleinen Besucher. Auch werdende Eltern können sich rund um Schwangerschaft, Geburt und Säuglingspflege informieren. Der Eintritt ist frei, eine Anmeldung ist nicht erforderlich.
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2: So mild wie gestern wird's heute nicht mehr. Es wird langsam wärmer. Am Nachmittag erreichen wir dann sogar über 30 Grad. Dazu gibt's einen klaren Himmel und auch viel Sonne. Morgen wird's dann noch wärmer. Da bekommen wir dann eine Höchsttemperatur bis zu 36 Grad. Danach wird's dann aber wieder kühler.
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2: Die Straßen in der Innenstadt sind gerade alle frei, aber ich sehe hier gerade was auf der A1 auf der Höhe Hetzerath Richtung Trier. Da stehen bei mir gerade 82 Minuten Verzögerung, da hat es offenbar einen Unfall gegeben. Wenn ihr mehr dazu wisst, könnt ihr euch auch gerne bei uns melden. Jedenfalls lohnt es sich da wahrscheinlich einen alternativen Weg zu finden. Kommt auf jeden Fall gut und sicher an euer Ziel.
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2: Da sind es bei uns gerade die üblichen drei Verdächtigen. Wir haben einen Blitzer in der Paulinstraße Richtung Wasserweg, da ist 30er-Zone. Auf der A64 von Erang Richtung Trier dürfte außerdem 80 fahren. Und dann stehen auch noch Blitzer auf der B51 zwischen Bitburg und Trier, ist in beide Fahrtrichtungen 100 erlaubt. Und wenn ihr noch einen Blitzer gesehen habt, dann meldet euch doch gerne bei uns über die 0651 462 884 und die 0.
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4: Der Aufwärtstrend am deutschen Aktienmarkt setzt sich fort. Der DAX verbessert sich am Vormittag zunächst um 0,5% auf 25.479 Punkte. Der Absturz vieler Technologiewerte an den asiatischen Börsen zuvor stört die Anleger hier weniger. Sie registrieren vielmehr die weiter fallenden Ölpreise. Ein Barrel der Nordsee-Sorte Brent kostet nur noch 86 Dollar, nachdem Brent vergangene Woche zeitweise die 100-Dollar-Marke übersprungen hatte. Klar vorn sind heute die Autowerte und MTU Aero bisher. Gegen den Trend verlieren jedoch Infineon, Fresenius Medical Care und Quirgen. Der Euro präsentiert sich am Vormittag mit einem $1,13,65 auf abgeschwächtem Niveau stabil. Aus Frankfurt, Klaus Bente.
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1: Ich bin Doc Zeitler. Während ein Großaufgebot an Feuerwehrkräften weiter die großen Waldbrände bei Bordeaux bekämpft, haben rund 15.000 evakuierte Menschen in ihre Häuser zurückkehren können. Es handelt sich um Bewohner von Orten eines Gebiets, in dem die Feuerwehr den Brand gestern unter Kontrolle bekommen hatte. Im flächenmäßig größeren Brandgebiet des Departements Gironde dehnte sich das Feuer in der Nacht nicht weiter aus. Nach dem tödlichen Anschlag auf den Christopher Street Day in Berlin sind die Sorgen um die Sicherheit groß, auch mit Blick auf kommende Veranstaltungen. Die Polizei in Hamburg hat bereits angekündigt, ihre Schutzmaßnahmen zu erhöhen.
2: Der CSD in Hamburg wird mit etwa 250.000 Teilnehmern wohl der größte am kommenden Wochenende. Nach dem Anschlag in Berlin will die Polizei in Hamburg die Zahl ihrer Einsatzkräfte noch einmal aufstocken. Dieser Vorfall hat eine generelle Sicherheitsdebatte in Deutschland ausgelöst. Innenminister Alexander Dobrindt beispielsweise fordert einen verstärkten Einsatz von elektronischen Fußfesseln bei Gefährdern. Fiona Reinhardt, Nachrichtenredaktion.
1: In der CDU dreht sich das Personalkarussell. Seit dem Rücktritt von Jens Spahn als Unionsfraktionschef werden in der Partei und im Kabinett Posten hin und her geschoben, auch über Ressorts hinweg. Das kommt nicht bei allen gut an. Gesundheitsstaatssekretär Tino Sorge reagierte auf seine Entlassung mit deutlicher Kritik an Bundeskanzler Merz.
3: Tino Sorge hat als Staatssekretär im Gesundheitsministerium unter Ministerin Nina Wagen die großen Reformen mit auf den Weg gebracht. Wagen wechselt nun aber ins Kanzleramt. Sie übernimmt dort den Chefposten von Thorsten Frey, der neuer Fraktionschef der Union und Spahn-Nachfolger wird. Auf Sorge im Gesundheitsministerium soll wiederum die bisherige Sportstaatsministerin folgen. Der kritisiert nicht nur die Entlassung aus seinem Fachbereich, sondern vor allem die Art und Weise. Er habe davon aus der Presse erfahren. Ein persönliches Gespräch gab es nicht, wirft er Kanzler Merz vor. Kein guter Stil für ihn. Diana Kramer, Nachrichtenredaktion.
1: Während der Hitzewelle Ende Juni haben die Menschen in Deutschland deutlich mehr Wasser und Speiseeisen gekauft. Laut der Scannerdaten großer Supermarktketten wurden in der Woche vom 22. bis zum 28. Juni etwa 90% mehr Eis abgesetzt als in einer durchschnittlichen Sommerwoche. Das teilte das Statistische Bundesamt in Wiesbaden mit.
0: Und jetzt noch mehr Informationen aus unserer Region.
4: Ich bin Dorothee Spira. Der Eifelkreis Bitburg-Prüm weist darauf hin, dass Wasser aus Flüssen und Bächen nicht ohne Genehmigung abgepumpt werden darf. Wegen der anhaltenden Hitze leiden die Gewässer unter Niedrigwasser. Der damit verbundene Sauerstoffabfall kann für Fischarten wie Bachforellen oder auch Äschen lebensgefährlich werden. Illegale Wasserentnahmen werden deshalb mit Bußgeldern geahndet.
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5: Den Mittag über wird es bei uns langsam wärmer und am Nachmittag knacken wir dann sogar die 30-Grad-Marke. Dazu gibt es viel Sonne und morgen wird es dann tatsächlich noch ein bisschen wärmer. Da erreichen wir dann eine Höchsttemperatur bis zu 36 Grad. Und danach wird es dann aber zum Glück wieder kühler.
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5: Es dauert gerade ein bisschen länger auf der Bitburger Straße stadteinwärts. Da braucht ihr gerade 8 Minuten mehr. Außerdem gibt es eine Vollsperrung, nämlich auf der A1 bei Schweich. Da hat es einen schweren Verkehrsunfall gegeben. Der Verkehr wird da ab der Anschlussstelle Föhren abgeleitet. Und ich sehe auf der A1 auch einen ziemlich großen Stau gerade. Der fängt so zwischen Rievenich und Esch an. Und da dauert es gerade 89 Minuten länger in Richtung zu dieser Anschlussstelle Föhren. Ja, ich hoffe, ihr kommt da einigermaßen gut durch. Habt auf jeden Fall eine gute und auch sichere Fahrt.
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5: Bei uns stehen gerade Blitzer einmal auf der Paulinstraße Richtung Wasserweg, da ist 30 erlaubt. Dann steht noch ein weiterer auf der A1 von Erang aus in Richtung Trier, da ist 80 erlaubt. Dann schauen wir noch auf die B51, da ist zwischen Bitburg und Trier in beiden Fahrtrichtungen eigentlich 100 erlaubt. Aber ich sehe hier noch einen zusätzlichen Blitzer, der ist so ungefähr zwischen Esslingen und Meckel in Richtung Bitburg ist der. Und da dürft ihr 80 fahren. Auf jeden Fall auf der B51. Genau hinschauen, welche Geschwindigkeitsbegrenzung da gerade gilt. Und wenn ihr noch einen Blitzer gesehen habt, dann meldet euch doch gerne bei uns über die 0651 462 88 4 und die 0.
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5: Einen schönen Dienstag euch, kurz nach 11 haben wir gerade. Meine Kollegin Dori, die hat am Wochenende mal bei der Stefan-Morsch-Stiftung vorbeigeschaut und sich dort auch registrieren lassen. Damit ist sie jetzt Stammzellenspenderin und kann Menschen sogar unter Umständen helfen, die an Leukämie erkrankt sind. Wie so eine Registrierung funktioniert, das hören wir gleich. Jetzt geht's hier erstmal weiter mit Dua Lipa und Illusion. Und davor hören wir aber noch Genesis mit I Can't Dance.

0: Polizei war vor Ort, um Typisierungen durchzuführen. Und meine Kollegin Dori hat die Chance genutzt.
1: Angekommen am Ort des Geschehens. Ich sehe schon mal ganz viel zum Ausfüllen. Wie läuft denn das jetzt hier ab, wenn man sich bei euch typisieren lassen möchte?
2: Das Begleitformular ausfüllen und dann haben wir hier das Typisierungsstäbchen, das CMV-Stäbchen. Das erklären wir alles ganz genau. Und dann kommen sie in diese weltweite Datenbank und können gefunden werden, wenn ihr genetischer Zwilling praktisch an Leukämie erkrankt ist.
1: Welche Voraussetzungen gibt es denn, dass man überhaupt als Spender in Frage kommt, beziehungsweise dass man sich jetzt auch typisieren lassen kann?
3: Also sie müssen schon mal gesund sein, das ist schon mal wichtig. Sie dürfen keine chronische Erkrankung haben. Die Blutgruppe muss stimmen bei dem Erkrankten, bei dem Empfänger. Müssen die Gewebemerkmale ermittelt werden und auch bei Ihnen. Und das werden wir dann tun mit den Stäbchen, wo wir den Speichel entnehmen, und das wird bei uns im hauseigenen Labor, werden die Gewebemerkmale analysiert. Das sind schon mal Voraussetzungen, die mit dem genetischen Zwilling übereinstimmen müssen, und dann kommen Sie als Spenderin in Frage.
1: Gibt es da so Zahlen, wie wahrscheinlich das ist, dass man seinen Zwilling findet oder dass man da überhaupt gebraucht wird, sage ich mal?
2: Das kann sein, dass Sie in Ihrem ganzen Leben gar nicht aufgefordert werden. Ich höre oft von Leuten, die über 60 sind, jetzt bin ich da rausgefallen, oder sagen wir mal älter als 62 und keiner hat mich gebraucht, dann sage ich halt einfach immer, dann ist der genetische Zwilling gesund geblieben.
1: Und wenn man dann angefragt wird, wie läuft so eine Stammzellspende ab?
3: Sie müssen sich, wenn Sie als Spenderin in Frage kommen, 5 Tage vorher ein Mittel spritzen, dass das Knochenmark angeregt wird, mehr Stammzellen zu produzieren, die ans Blut übergehen. Und am Tag der Entnahme werden Sie also angeschlossen zu einem übers Blut. Da werden die Stammzellen aus dem einen Arm, kommen sie raus, laufen durch einen Filter. Dort werden die Stammzellen aufgefangen und das Blut geht nochmal in Ihren Körper zurück. Die Stammzellen müssen binnen 72 Stunden bei dem Empfänger sein. Und das kann weltweit sein. Und die andere Sache ist also mit dem Beckenkamm. Da kann man auch eine Knochenmarkentnahme machen. Das erfolgt dann über Narkose. Das ist aber in speziellen und in seltenen Fällen, oft bei Kindern und Babys und so weiter.
1: Okay, Blutentnahme klingt ja nicht so dramatisch. Das heißt, da brauche ich schon mal keine Angst vor zu haben. Dann würde ich sagen, fülle ich das hier mal aus und dann lasse ich mir mal ein Stäbchen in den Mund schieben.
0: Ja, und so einfach war's dann auch. Ein paar Mal das Stäbchen im Mund drehen und schon kann man eventuell ein Leben retten. 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
1: Mit Dorothee Spierer einen schönen Dienstag wünsche ich euch. An der integrierten Gesamtschule Trier werden zum kommenden Schuljahr 106 Kinder keinen Schulplatz bekommen. Darauf weisen die Grünen im Rheinland-Pfälzischen Landtag hin. Demnach fehlen landesweit mehr als 3.700 Plätze an integrierten Gesamtschulen. Die Trierer Landtagsabgeordnete Nathalie Kramer-Hill fordert deshalb eine bessere Schulentwicklungsplanung. Stadt, Land und Schulträger müssten frühzeitig zusätzliche Kapazitäten schaffen, damit der Wunsch vieler Familien nach einem IGS-Platz erfüllt werden könne. Der Eifelkreis Bitburg-Prüm warnt wegen der anhaltenden Trockenheit vor unerlaubten Wasserentnahmen aus Bächen und Flüssen. Das Abpumpen von Wasser mit Schläuchen oder Pumpen ist ohne wasserrechtliche Genehmigung verboten. Die niedrigen Wasserstände und hohen Temperaturen setzen den Gewässern stark zu. Dadurch steigt die Wassertemperatur, während der Sauerstoffgehalt sinkt. Das kann für Fischarten wie Bachforellen oder Eschen lebensgefährlich werden. Verstöße gegen das Wasserrecht können daher mit einem Bußgeld geahndet werden. Die CDU Trier Veien Weißmark fordert erneut eine öffentliche Toilettenanlage am Matthäuser Weiher. Nach Ansicht der Partei reicht das bestehende Angebot für das stark genutzte Naherholungsgebiet nicht aus. Der Spielplatz, Sportanlagen und Bullplatz würden täglich von vielen Familien und Freizeitsportlern genutzt. Die Stadt sehe bislang jedoch keinen nachgewiesenen Bedarf. Die CDU hält das für nicht nachvollziehbar und erwägt nun, Bürgerinnen und Bürger zu einer gemeinsamen Forderung an die Stadtverwaltung aufzurufen. Zum Sport. Die Wettkonzept Gladiators Trier bauen ihren sportlichen Bereich weiter aus. Katharina Arnold und Jan Heppner verstärken den Basketball-Bundesligisten zur neuen Saison. Arnold soll unter anderem die Entwicklung des neuen Trainingszentrums sowie die Jugendarbeit unterstützen. Heppner übernimmt die Position des Teammanagers und kümmert sich künftig um die Organisation rund um Training, Spielbetrieb und Auswärtsfahrten. Die Gladiators wollen sich damit organisatorisch breiter aufstellen und den Verein weiter professionalisieren. Und das Beste kommt zum Schluss. Im Klinikum Mutterhaus in Trier gibt es am 29. August einen kostenlosen Kinderaktionstag für die ganze Familie. Von 11 bis 16 Uhr warten unter anderem ein Teddy-Krankenhaus, ein Rettungswagen zum Besichtigen, Kinderschminken und viele Mitmachaktionen auf die kleinen Besucher. Auch werdende Eltern können sich rund um Schwangerschaft, Geburt und Säuglingspflege informieren. Der Eintritt ist frei, eine Anmeldung ist nicht erforderlich.
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2: Den Mittag über wird es bei uns langsam wärmer und am Nachmittag knacken wir dann sogar die 30 Grad Marke. Dazu gibt es viel Sonne und morgen wird es dann tatsächlich noch ein bisschen wärmer. Da erreichen wir dann eine Höchsttemperatur bis zu 36 Grad. Und danach wird es dann aber zum Glück wieder kühler.
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2: Bei uns in der Innenstadt ist gerade alles frei, aber es gibt auch eine Vollsperrung, nämlich auf der A1 bei Schweich. Da hat es einen schweren Verkehrsunfall gegeben und der Verkehr wird da gerade ab der Anschlussstelle Föhren abgeleitet. Dazu gibt es da auch noch eine ziemlich große Verzögerung. Da habe ich zwischen Esch und Rievenich eine Verzögerung von einer guten Stunde stehen. Ja, ich hoffe, ihr kommt da einigermaßen gut durch. Vielleicht könnt ihr auf eine andere Straße ausweichen. Habt auf jeden Fall eine gute und auch sichere Fahrt.
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2: Bei uns stehen gerade Blitzer einmal auf der Paulinstraße Richtung Wasserweg, da ist 30 erlaubt. Dann steht noch ein weiterer auf der A1 von Erang aus in Richtung Trier, da ist 80 erlaubt. Dann schauen wir noch auf die B51, da ist zwischen Bitburg und Trier in beiden Fahrtrichtungen eigentlich 100 erlaubt. Aber ich sehe hier noch einen zusätzlichen Blitzer, der ist so ungefähr ja zwischen Esslingen und Meckel in Richtung Bitburg ist der. Und da dürft ihr 80 fahren. Auf jeden Fall auf der B51. Genau hinschauen, welche Geschwindigkeitsbegrenzung da gerade gilt. Und wenn ihr noch einen Blitzer gesehen habt, dann meldet euch doch gerne bei uns über die 0651 462 884 und die 0.
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1: 28. Juli 1986. Samantha Fox steigt mit Do Ya, Do Ya in die Charts ein. Samantha Fox ist in diesem Song ganz schön von sich überzeugt und lässt es auch in vollen Zügen raushängen. Sie fragt ihr Gegenüber nämlich, ob es stark genug ist, um ihr zu geben, was sie braucht. Sie sagt ihm, dass sie sowieso die stärkste aller Frauen ist und dass sie so ziemlich jede und jeden in die Tasche stecken könnte. Das ist ganz schön frech, aber den Leuten, denen scheint es zu gefallen. Sie schafft es mit Do Ya Do Ya nämlich in Deutschland in die Top 5 der Singlecharts. Außerdem kann Samantha sich das auch durchaus erlauben. Sie gilt damals immerhin als absolutes Sexsymbol. Do Ya Do Ya zählt bis heute jedenfalls zu den Songs, die aus ihrem Programm bei Konzerten jahrzehntelang nicht mehr wegzudenken waren. Ist halt auch ein Song voller Power und er hat diese gewisse Prise Sexappeal. Aber das ist alles eigentlich typisch für Samantha Fox.

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1: Ich bin Dirk Zeitler. Während ein Großaufgebot an Feuerwehrkräften weiter die großen Waldbrände bei Bordeaux bekämpft, haben rund 15.000 evakuierte Menschen in ihre Häuser zurückkehren können. Es handelt sich um Bewohner von Orten eines Gebiets, in dem die Feuerwehr den Brand gestern unter Kontrolle bekommen hatte. Im flächenmäßig größeren Brandgebiet des Departements Gironde dehnte sich das Feuer in der Nacht nicht weiter aus. Nach dem tödlichen Anschlag auf den Christopher Street Day in Berlin sind die Sorgen um die Sicherheit groß, auch mit Blick auf kommende Veranstaltungen. Die Polizei in Hamburg hat bereits angekündigt, ihre Schutzmaßnahmen zu erhöhen.
2: Der CSD in Hamburg wird mit etwa 250.000 Teilnehmern wohl der größte am kommenden Wochenende. Nach dem Anschlag in Berlin will die Polizei in Hamburg die Zahl ihrer Einsatzkräfte noch einmal aufstocken. Dieser Vorfall hat eine generelle Sicherheitsdebatte in Deutschland ausgelöst. Innenminister Alexander Dobrindt beispielsweise fordert einen verstärkten Einsatz von elektronischen Fußfesseln bei Gefährdern. Fiona Reinhardt, Nachrichtenredaktion.
1: In der CDU dreht sich das Personalkarussell. Seit dem Rücktritt von Jens Spahn als Unionsfraktionschef werden in der Partei und im Kabinett Posten hin und her geschoben, auch über Ressorts hinweg. Das kommt nicht bei allen gut an. Gesundheitsstaatssekretär Tino Sorge reagierte auf seine Entlassung mit deutlicher Kritik an Bundeskanzler Merz.
3: Tino Sorge hat als Staatssekretär im Gesundheitsministerium unter Ministerin Nina Wagen die großen Reformen mit auf den Weg gebracht. Wagen wechselt nun aber ins Kanzleramt. Sie übernimmt dort den Chefposten von Thorsten Frey, der neuer Fraktionschef der Union und Spahn-Nachfolger wird. Auf Sorge im Gesundheitsministerium soll wiederum die bisherige Sportstaatsministerin folgen. Der kritisiert nicht nur die Entlassung aus seinem Fachbereich, sondern vor allem die Art und Weise. Er habe davon aus der Presse erfahren. Ein persönliches Gespräch gab es nicht, wirft er Kanzler Merz vor. Kein guter Stil für ihn. Diana Kramer, Nachrichtenredaktion.
1: Während der Hitzewelle Ende Juni haben die Menschen in Deutschland deutlich mehr Wasser und Speiseeisen gekauft. Laut der Scannerdaten großer Supermarktketten wurden in der Woche vom 22. bis zum 28. Juni etwa 90% mehr Eis abgesetzt als in einer durchschnittlichen Sommerwoche. Das teilte das Statistische Bundesamt in Wiesbaden mit.
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4: Ich bin Dorothee Spira. 106 Kinder erhalten zum neuen Schuljahr keinen Platz an der integrierten Gesamtschule Trier. Darauf weisen die Grünen im Rheinland-Pfälzischen Landtag hin. Die Partei sieht darin ein deutliches Warnsignal und fordert mehr IGS-Kapazitäten. Landesweit fehlen nach eigenen Angaben mehr als 3.700 Schulplätze an integrierten Gesamtschulen.
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5: Den Mittag über wird es bei uns langsam wärmer und am Nachmittag knacken wir dann sogar die 30-Grad-Marke. Dazu gibt es viel Sonne und morgen wird es dann tatsächlich noch ein bisschen wärmer. Da erreichen wir dann eine Höchsttemperatur bis zu 36 Grad. Und danach wird es dann aber zum Glück wieder kühler.
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5: Bei uns in der Innenstadt ist gerade alles frei, aber es gibt auch eine Vollsperrung, nämlich auf der A1 bei Schweich. Da hat es einen schweren Verkehrsunfall gegeben und der Verkehr wird da gerade ab der Anschlussstelle Föhren abgeleitet. Dazu gibt es da auch noch eine ziemlich große Verzögerung. Da habe ich zwischen Esch und Rievenich eine Verzögerung von einer guten Stunde stehen. Ja, ich hoffe, ihr kommt da einigermaßen gut durch. Vielleicht könnt ihr auf eine andere Straße ausweichen. Habt auf jeden Fall eine gute und auch sichere Fahrt.
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5: Bei uns stehen gerade nur die üblichen Blitzer, einer davon in der Paulinstraße Richtung Wasserweg, da ist 30. Ein weiterer auf der A64 von Erang aus Richtung Trier. Und dann haben wir noch Blitzer zwischen Bitburg und Trier auf der B51, da ist in beiden Fahrtrichtungen 100 erlaubt. Und wenn ihr noch einen Blitzer gesehen habt, dann meldet euch gerne bei uns über die 0651 462 884 und die 0.
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5: Wir haben gerade kurz nach 12 und hören gleich mal rein, was ihr alles in Trier so unternehmen könnt bei der neuen Folge Veranstaltungstipps. Jetzt geht's hier aber erstmal weiter mit Bananarama und Robert De Niro is waiting. Und danach hören wir noch Zoe Wees mit Control.
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1: Habt ihr Lust, einfach mal den Pinsel in die Hand zu nehmen und drauf loszumalen? Wenn ja, dann haben wir hier das Richtige für euch. Denn heute gibt es einen Aquarellkurs im Sektor 9000. Da ist jeder willkommen, ganz egal ob totaler Anfänger oder alter Hase. Ihr habt die Möglichkeit, verschiedene Techniken zu lernen, einfach mal auszuprobieren und euch inspirieren zu lassen. Für genügend Farben und Material zum Austoben ist gesorgt. Los geht's um 19.30 Uhr und ihr könnt Tickets bei Ticket Regional erwerben. VR-Brillen auf und schon steht ihr mitten in den Kaiserthermen im Jahr 56 vor Christus. Beim Stadtrundgang Treverer Code reist ihr per Virtual Reality Brille zurück ins antike Augusta Treverorum. An 5 Stationen taucht ihr ein ins Leben der Treverer Stadt, von den ersten Anfängen bis hin zu einer Audienz beim Kaiser. Ein Gästeführer begleitet euch in den rund 120 Minuten und es gibt auch noch so ein paar spannende Fun

0: Ein Orgelsommers hier in Trier. Diesmal sitzt Anne Michael aus Hamburg für euch an der imposanten symphonischen Orgel der Konstantinbasilika. Los geht's um 20 Uhr. Tickets gibt's ab 8 Euro auch bei Ticket Regional.
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0: Es gibt eine neue Herausforderung für unsere Gladiators, nämlich den FIBA Europe Cup. Da treffen sie auf Gegner in ganz Europa. Wir sprechen deswegen gleich mal mit einem der Profis, Marco Hollersbacher, in etwa 20 Minuten.
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1: Mit Dorothee Spierer einen schönen Dienstag wünsche ich euch. An der integrierten Gesamtschule Trier werden zum kommenden Schuljahr 106 Kinder keinen Schulplatz bekommen. Darauf weisen die Grünen im Rheinland-Pfälzischen Landtag hin. Demnach fehlen landesweit mehr als 3.700 Plätze an integrierten Gesamtschulen. Die Trierer Landtagsabgeordnete Nathalie Kramer-Hill fordert deshalb eine bessere Schulentwicklungsplanung. Stadt, Land und Schulträger müssten frühzeitig zusätzliche Kapazitäten schaffen, damit der Wunsch vieler Familien nach einem IGS-Platz erfüllt werden könne. Der Eifelkreis Bitburg-Prüm warnt wegen der anhaltenden Trockenheit vor unerlaubten Wasserentnahmen aus Bächen und Flüssen. Das Abpumpen von Wasser mit Schläuchen oder Pumpen ist ohne wasserrechtliche Genehmigung verboten. Die niedrigen Wasserstände und hohen Temperaturen setzen den Gewässern stark zu. Dadurch steigt die Wassertemperatur, während der Sauerstoffgehalt sinkt. Das kann für Fischarten wie Bachforellen oder Eschen lebensgefährlich werden. Verstöße gegen das Wasserrecht können daher mit einem Bußgeld geahndet werden. Die CDU Trier Veien Weißmark fordert erneut eine öffentliche Toilettenanlage am Matthäuser Weiher. Nach Ansicht der Partei reicht das bestehende Angebot für das stark genutzte Naherholungsgebiet nicht aus. Der Spielplatz, Sportanlagen und Bullplatz würden täglich von vielen Familien und Freizeitsportlern genutzt. Die Stadt sehe bislang jedoch keinen nachgewiesenen Bedarf. Die CDU hält das für nicht nachvollziehbar und erwägt nun, Bürgerinnen und Bürger zu einer gemeinsamen Forderung an die Stadtverwaltung aufzurufen. Zum Sport. Die Wettkonzept Gladiators Trier bauen ihren sportlichen Bereich weiter aus. Katharina Arnold und Jan Heppner verstärken den Basketball-Bundesligisten zur neuen Saison. Arnold soll unter anderem die Entwicklung des neuen Trainingszentrums sowie die Jugendarbeit unterstützen. Heppner übernimmt die Position des Teammanagers und kümmert sich künftig um die Organisation rund um Training, Spielbetrieb und Auswärtsfahrten. Die Gladiators wollen sich damit organisatorisch breiter aufstellen und den Verein weiter professionalisieren. Und das Beste kommt zum Schluss. Im Klinikum Mutterhaus in Trier gibt es am 29. August einen kostenlosen Kinderaktionstag für die ganze Familie. Von 11 bis 16 Uhr warten unter anderem ein Teddy-Krankenhaus, ein Rettungswagen zum Besichtigen, Kinderschminken und viele Mitmachaktionen auf die kleinen Besucher. Auch werdende Eltern können sich rund um Schwangerschaft, Geburt und Säuglingspflege informieren. Der Eintritt ist frei, eine Anmeldung ist nicht erforderlich.
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2: Den Mittag über wird es bei uns langsam wärmer und am Nachmittag knacken wir dann sogar die 30 Grad Marke. Dazu gibt es viel Sonne und morgen wird es dann tatsächlich noch ein bisschen wärmer. Da erreichen wir dann eine Höchsttemperatur bis zu 36 Grad. Und danach wird es dann aber zum Glück wieder kühler.
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2: Auf den Straßen bei uns ist gerade alles frei und auch meinen Informationen nach ist die Vollsperrung auf der A1 bei Schwaig jetzt aufgehoben. Ich kann sie auf der Karte nicht mehr entdecken, ich sehe da auch keinen Stau mehr auf der A1, aber es gibt noch keine offizielle Stellungnahme der Polizei, also garantieren kann ich es leider nicht. Was ich noch sehe, ist an der Anschlussstelle Richtung Föhren dauert es noch 8 Minuten länger. Wir schauen uns die Lage weiter an, ich hoffe, ihr kommt gut und sicher an euer Ziel.
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2: Bei uns stehen gerade nur die üblichen Blitzer, einer davon in der Paulinstraße Richtung Wasserweg, da ist 30. Ein weiterer auf der A64 von Erang aus Richtung Trier. Und dann haben wir noch Blitzer zwischen Bitburg und Trier auf der B51, da ist in beiden Fahrtrichtungen 100 erlaubt. Und wenn ihr noch einen Blitzer gesehen habt, dann meldet euch gerne bei uns über die 0651 462 884 und die 0.
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0: Teams aus Georgien, Kroatien, Kosovo, Griechenland und Tschechien. Klingt wie Gegner in der Champions League, sind aber die Gegner der Wet Concept Gladiators beim FIBA Europe Cup. Spieler Marco Hollersbacher, wie groß ist denn die Vorfreude, dass diese Saison endlich europäisch gespielt wird?
1: Ja, also meine Vorfreude ist riesig. Es ist einfach eine neue Erfahrung. Ich habe selbst noch nie international gespielt. Dementsprechend freue ich mich für die Stadt, aber freue mich auch für mich persönlich. Sehr viele Spiele, gute Competition, gute Gegner und ich glaube, jeder von uns freut sich riesig.
0: Na dann drücken wir den Gladiators mal die Daumen für den Start im europäischen Wettbewerb. Gibt es ein Team, auf das du dich besonders freust?
1: Tatsächlich gibt es da keinen genauen Gegner, wo ich mich besonders drauf freue. Ich freue mich einfach auf die Erfahrung, Reisen. Man sieht Länder, die man eventuell noch nicht so gesehen hat oder die noch nicht so auf der Bucketliste stehen und dementsprechend einfach viele Eindrücke und viele Erfahrungen sammeln.
0: Jetzt bist du ja schon so ein bisschen länger bei den Gladiators. Was macht es für dich so besonders, bei diesem Team zu spielen?
1: Ja, also erstmal der Verein ist einfach diese Leidenschaft, also Fanleidenschaft und diese Liebe zum Basketball. Ich würde sagen, Trier ist eine absolute Basketballstadt und gerade diese Euphorie, die letzten Jahre hier wieder hingekommen ist, ist unglaublich. Einfach 5.500 Leute bei fast jedem Heimspiel zu haben, als nicht die größte Stadt, wirklich unglaublich. Das macht es einfach basketballerisch ganz klar aus.
0: Und wie sieht's mit deiner Wahlheimat Trier aus? Lässt sich ganz gut aushalten, oder?
1: Es ist eine wunderschöne Stadt. Ich gehe gerne hier in die Altstadt, trinke gerne einen Kaffee oder bin einfach an der Mosel unterwegs. Dementsprechend, ich habe mich schon, seitdem ich hier hingekommen bin, ein bisschen in Trier verliebt und fühle mich noch immer pudelwohl hier.
0: Na, das ist doch wirklich ein schönes Kompliment für unsere Stadt, oder? Wir sprechen gleich noch weiter mit Marco, was man eigentlich so als Profi in der Offseason macht und welches Projekt er gestartet hat.
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1: Ich bin Dirk Zeitler. Tausende Touristen werden an der französischen Atlantikküste wegen der bedrohlichen Waldbrandlage am bekannten Badeort La Canoë evakuiert. Die Präfektur in Bordeaux ordnete am Vormittag die Räumung von Campingplätzen und Ferienhaussiedlungen an. Die Urlauber sollten alles Gepäck mitnehmen und die Anordnungen der Ordnungskräfte strikt befolgen. Insgesamt geht es um rund 4000 Menschen. Nach dem Anschlag am Rande des Christopher Street Days fordert die CSU schärfere Maßnahmen gegen extremistische Gefährder. Im Gespräch sind elektronische Fußfesseln und eine bundesweit einheitliche Präventivhaft. Auch das Jugendstrafrecht soll überprüft werden.
2: Bundesinnenminister Dobrindt sagte der Bild, Jugendstrafrecht bei Erwachsenengefährdern sei nicht hinnehmbar. Hintergrund, der 21-jährige mutmaßliche Attentäter war wegen des versuchten Anschlusses an den IS verurteilt worden, befand sich aber auf freiem Fuß. CSU-Landesgruppenchef Hoffmann brachte im Deutschlandfunk elektronische Fußfesseln für Gefährder ins Gespräch. Bei der Präventivhaft sei es komplizierter, so Hoffmann, weil Gerichte dafür enge Grenzen gesetzt hätten. Zunächst müsse außerdem genau aufgearbeitet werden, was im Strafverfahren gegen den mutmaßlichen Täter passiert sei. Thomas Bleskin, Nachrichtenredaktion.
1: Die Pilotengewerkschaft Vereinigung Cockpit hat ihren jährlichen Flughafencheck veröffentlicht. Das Ergebnis: Der Flughafen München ist wieder der sicherste in Deutschland. Dafür wurde in der bayerischen Landeshauptstadt auch einiges getan.
3: Mit dauerhaft beleuchteten Zufahrten an Start- und Landebahnen hat der Münchner Flughafen die Piloten überzeugt und damit den Flughafen Leipzig auf Platz 2 verdrängt. Die dauerhafte Beleuchtung sei ein wichtiges Mittel, um Zusammenstöße zu vermeiden. Viele Flughäfen würden da aber aus Kostengründen drauf verzichten. Insgesamt seien aber alle Flughäfen in Deutschland sicher genug für den Passagierbetrieb. Den letzten Platz in der Auswertung der Pilotengewerkschaft belegt der Flughafen Rostock-Lage. Die Piloten kritisieren, dass sie hier nicht zu Sicherheitsbesprechungen eingeladen werden. Fiona Reinhardt, Nachrichtenredaktion.
1: Zum Sport: Zinedine Zidane ist neuer Trainer der französischen Fußballnationalmannschaft. Nachdem die Verpflichtung des Weltstars zuletzt schon ein offenes Geheimnis war, bestätigte Frankreichs Fußballverband nun den Vertrag mit dem 54-Jährigen. Zidane unterschrieb bis ins Jahr 2030.
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4: Ich bin Viktoria Klauk. Die Obduktion der getöteten 29-jährigen Studentin bestätigte einen gewaltsamen Tod. Nach Angaben des SWR auf Nachfrage bei der Polizei sei bisher nur vermutet worden, dass die Frau umgebracht worden ist. Die Obduktion bestätigt jetzt den Verdacht. Die junge Frau wurde tot in ihrer Wohnung aufgefunden. Eine Sonderkommission arbeitet an dem Fall. Genauere Angaben zur Todesart werden nicht gemacht. Es könne die Ermittlungen gefährden. Zeugen werden gebeten, sich bei der Polizei zu melden.
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5: Den Mittag über wird es bei uns langsam wärmer und am Nachmittag knacken wir dann sogar die 30-Grad-Marke. Dazu gibt es viel Sonne und morgen wird es dann tatsächlich noch ein bisschen wärmer. Da erreichen wir dann eine Höchsttemperatur bis zu 36 Grad. Und danach wird es dann aber zum Glück wieder kühler.
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5: Die Vollsperrung auf der A1 bei Schwaig ist jetzt offiziell wieder aufgehoben. Da habt ihr wieder freie Fahrt. Und auch bei uns in der Innenstadt ist nichts los. Habt auf jeden Fall eine gute und auch sichere Fahrt.
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5: Bei uns stehen gerade nur die üblichen Blitzer, einer davon in der Paulinstraße Richtung Wasserweg, da ist 30. Ein weiterer auf der A64 von Erang aus Richtung Trier. Und dann haben wir noch Blitzer zwischen Bitburg und Trier auf der B51, da ist in beiden Fahrtrichtungen 100 erlaubt. Und wenn ihr noch einen Blitzer gesehen habt, dann meldet euch gerne bei uns über die 0651 462 884 und die 0.
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5: Kurz nach eins haben wir gerade. Schön, dass ihr dabei seid. Ich bin Leo. Ja, die Wet Concept Gladiators, die sind gerade in der Off-Season und haben deswegen fast 3 Monate frei. Da wird man schon so ein bisschen neidisch, oder? Ja, was macht man eigentlich in der ganzen freien Zeit? Das hat uns der Profi Marco Hollersbacher verraten. Da hören wir gleich mal rein. Jetzt geht's hier erstmal weiter mit Michael Schulte und Broken Sunshine. Davor hören wir aber noch Lenny Kravitz mit Fly Away.

0: knapp 3 Monate einfach mal frei haben. Das klingt nach einem kleinen Träumchen. Genau das haben gerade die Basketballer der Gladiators Trier während der Offseason. Spieler Marco Hollersbacher, was macht man denn in dieser Zeit?
1: Ja, als Profibasketballer hält man sich hauptsächlich natürlich nebenbei noch fit, aber man macht auch Urlaube. Man genießt einfach die Zeit, die man eventuell sonst nicht so hat, mit Freunden und Familie. Die Wochenenden gerade sind natürlich in der Saison nicht so viel da, dementsprechend nutzt man die. Und, man kriegt die Zeit schon ganz gut rum.
0: Klingt auf jeden Fall so, als ob ihr euch das auch einfach mal verdient habt. Du hast ja nebenbei noch ein neues Projekt gestartet. MH9 Mindset. Was kann man sich denn darunter vorstellen?
1: Genau, also ich habe ein Projekt gestartet. Das soll einfach den Menschen so einen kleinen Einblick als Profibasketballer zeigen, wie so mein Alltag ist. Aber soll den Leuten auch einfach gute Gewohnheiten und Routinen ans Herz legen. Und einfach, wie man durch kleine Anpassungen von diesen Gewohnheiten halt langfristig viel Erfolg haben kann.
0: Und warum hast du dir gedacht, ich bringe da die richtigen Voraussetzungen mit?
1: Gerade als Profibasketballer hat man da, glaube ich, schon so eine Grundvoraussetzung, was man einfach so mitbringen muss. Und ich glaube, es ist sehr, sehr interessant für Leute von außerhalb zu sehen, was man alles machen muss, weil viele sehen uns nur am Wochenende auf dem Spielfeld. Ja, ich probiere die Leute ein bisschen zu motivieren, mitzunehmen, aber auch einfach gute Sachen auf den Weg geben.

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2: Mit Viktoria Klauk einen schönen Dienstag zusammen. Die Obduktion der getöteten 29-jährigen Studentin bestätigte einen gewaltsamen Tod. Nach Angaben des SWR auf Nachfrage bei der Polizei sei bisher nur vermutet worden, dass die Frau umgebracht worden ist. Die Obduktion bestätigt jetzt den Verdacht. Die junge Frau wurde tot in ihrer Wohnung aufgefunden. Eine Sonderkommission arbeitet an dem Fall. Genauere Angaben zur Todesart werden nicht gemacht. Es könne die Ermittlungen gefährden. Zeugen werden gebeten, sich bei der Polizei zu melden. Das Urteil im Raubmordprozess um eine getötete 68-jährige Frau aus Trier-West ist rechtskräftig. Nach Angaben des Bundesgerichtshofs wurde die Revision gegen das Urteil des Landgerichts Trier verworfen. Damit bleibt es für den inzwischen 41-jährigen Angeklagten bei einer lebenslangen Freiheitsstrafe wegen Mordes und Raubes. Das Gericht sah es als erwiesen an, dass der Mann die Frau im November 2024 aus Habgier tötete und anschließend Bargeld sowie EC-Karte entwendete. Nach der Tat setzte er sich ins Ausland ab, wurde später in Rumänien festgenommen und nach Deutschland ausgeliefert. Wegen des Olewiger Weinfests werden mehrere Buslinien in den kommenden Tagen umgeleitet und durch Sonderbusse ergänzt. Laut der Stadtwerke Trier ist die Ortsdurchfahrt in Olewig von Donnerstag, dem 30. Juli, bis Dienstag, den 4. August um 8 Uhr gesperrt. Die Linien 6 und 81 fahren in dieser Zeit über die Riesling-Weinstraße. Die Haltestellen in der Olewiger Straße entfallen und werden verlegt. Am Freitag und Samstag setzen die Stadtwerke außerdem die Sonderlinien 91 und 98 ein, um zusätzliche Fahrten zum Weinfest anzubieten. Die Sonderfahrpläne sind in den Bussen, im Stadtbuscenter und auf der Internetseite der Stadtwerke erhältlich. Die Bauarbeiten der neuen Feuerwache in der Südallee ziehen sich länger als gedacht. Wie die Stadt Trier mitteilt, wird die Baustelle bis nach den Sommerferien bestehen, aufgrund des Fundes einer alten Dampfdruckleitung sowie Reste früherer Verkehrsanlagen. Für Radfahrer bleibt die aktuelle Umleitung bestehen, Fußgänger können wieder entlang der Baustelle gehen. Die Arbeiten auf dem Baugrundstück gehen bis voraussichtlich Ende September. Und das Beste kommt zum Schluss. Das Spielmobil bringt Ferienfreude nach Konz. Nach Angaben der Stadt können Familien unter dem Motto Sommer in der Stadt, Spielspaß für die ganze Familie an mehreren Terminen im August auf den Marktplatz kommen. Von 14 bis 18 Uhr können Bewegungs- und Geschicklichkeitsspiele kostenlos ausprobiert werden. Alle Infos sind auf der Seite der Stadt Konz abrufbar.
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3: Den Mittag über wird es bei uns langsam wärmer und am Nachmittag knacken wir dann sogar die 30-Grad-Marke. Dazu gibt es viel Sonne und morgen wird es dann tatsächlich noch ein bisschen wärmer. Da erreichen wir dann eine Höchsttemperatur bis zu 36 Grad. Und danach wird es dann aber zum Glück wieder kühler.
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3: Auf den Straßen bei uns ist gerade nichts los, da kommt ihr ohne Verzögerung durch. Habt auf jeden Fall eine gute und auch sichere Fahrt.
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3: Es wird bei uns gerade geblitzt auf der Straße vor Plein. Bei euren, da ist 20 erlaubt. Bei uns in der Innenstadt steht außerdem noch ein Blitzer auf der Paulinstraße Richtung Wasserweg. Da dürft ihr 30 fahren. Auf der A64 von Erang aus Richtung Trier ist außerdem 80 erlaubt. Und dann stehen auch noch Blitzer auf der B51. Da ist zwischen Bitburg und Trier in beide Fahrtrichtungen 100 erlaubt. Und wenn ihr noch einen Blitzer gesehen habt, dann meldet euch doch gerne bei uns über die 0651 462 884 und die 0.
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1: Hier bei uns in Trier ist heute die kleine Emma geboren. Herzlich willkommen. Dein Name stammt aus dem Althochdeutschen und bedeutet so viel wie die Große oder die Gewaltige. Einen gewaltigen Torschuss hat auch Harry Kane. Der englische Stürmer des FC Bayern hat heute ebenfalls Geburtstag und wird 33 Jahre alt. Happy Birthday euch beiden.
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1: Ich bin Tanja Wagner. In Spanien, Italien und Frankreich lodern weiter riesige Waldbrände und die Lage könnte sich noch zuspitzen. In ganz Europa steht eine neue Hitzewelle bevor. An der Atlantikküste in Frankreich werden erneut Campingplätze und Badeorte evakuiert. Tausende Touristen müssen umgehend die Koffer packen.
2: Bis zu 35 Grad könnte es in dem Brandgebiet heute heiß werden und die trockene Hitze könnte das Feuer weiter anfachen. Bisher haben die Einsatzkräfte es geschafft, den Brand einzugrenzen. Es lodert zwar noch immer, doch die Flammen haben nicht weiter um sich gegriffen. Um Land zu retten, haben die Einsatzkräfte dafür auch gut 100 Kilometer lang Schneisen in den Wald geschnitten. Ein Aufatmen ist damit aber noch nicht in Sicht. Bis die Feuerwehrleute den Brand wirklich im Griff haben und auch die Anwohner zurück nach Hause können, wird es noch dauern. Aus Bordeaux, Rache Sommer.
1: Nach dem mutmaßlich islamistischen Terroranschlag am Rande des Christopher Street Days in Berlin haben Ermittler auf dem Handy des mutmaßlichen Täters ein Bekennervideo gefunden. Eine Sprecherin der Bundesanwaltschaft bestätigte einen entsprechenden Bericht der Bild. Unterdessen bringt die CDU die elektronische Fußfessel als Mittel zur Überwachung sogenannter extremistischer Gefährder ins Gespräch. Nach Aussagen von CDU und CSU soll darüber kurzfristig mit dem Koalitionspartner SPD gesprochen werden. Bei einem Erdbeben der Stärke 7,1 hat es im Südwesten Japans viele Verletzte und Schäden gegeben. Der japanische Fernsehsender NHK berichtete von Dutzenden Verletzten auf der südwestlichen Hauptinsel Kyushu. Straßen und Gebäude wurden teils schwer beschädigt. Die Hitzewelle Ende Juni hat den Verkauf von Eis und Wasser spürbar angekurbelt. Nach Angaben des Statistischen Bundesamtes wurden in der heißesten Woche fast doppelt so viele Eispackungen verkauft wie sonst im Sommer. Auch bei Getränken griffen die Menschen deutlich häufiger zu.
3: Besonders gefragt war stilles Wasser. Davon kauften die Menschen in Deutschland 77% mehr als in einer durchschnittlichen Sommerwoche in den Vorjahren. Bei Sprudel waren es 63% mehr. Auch alkoholfreies Bier, Limonade und Cola verkauften sich deutlich besser. Die Woche mit Temperaturen um 40 Grad brachte bei Eis und Wasser die höchsten Absatzmengen seit Beginn der Auswertung im Jahr 2023. Thomas Pleskin, Nachrichtenredaktion.
0: Und jetzt noch mehr Informationen aus unserer Region.
4: Ich bin Viktoria Klauk. Das Urteil im Raubmordprozess um eine getötete 68-jährige Frau aus Trier-West ist rechtskräftig. Nach Angaben des Bundesgerichtshofs wurde die Revision gegen das Urteil des Landgerichts Trier verworfen. Damit bleibt es für den inzwischen 41-jährigen Angeklagten bei einer lebenslangen Freiheitsstrafe wegen Mordes und Raubes. Das Gericht sah es als erwiesen an, dass der Mann die Frau im November 2024 aus Habgier tötete und anschließend Bargeld sowie IC-Karte entwendete. Nach der Tat setzte er sich ins Ausland ab, wurde später in Rumänien festgenommen und nach Deutschland ausgeliefert.
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5: Den Mittag über wird es bei uns langsam wärmer und am Nachmittag knacken wir dann sogar die 30-Grad-Marke. Dazu gibt es viel Sonne und morgen wird es dann tatsächlich noch ein bisschen wärmer. Da erreichen wir dann eine Höchsttemperatur bis zu 36 Grad. Und danach wird es dann aber zum Glück wieder kühler.
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5: Auf den Straßen bei uns ist gerade nichts los, da kommt ihr ohne Verzögerung durch. Habt auf jeden Fall eine gute und auch sichere Fahrt.
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5: Es wird gerade geblitzt auf der Straße vor Plein bei Euren, da ist 20 erlaubt. Und bei uns in der Paulinstraße Richtung Wasserweg dürft ihr 30 fahren. Dann haben wir noch einen Blitzer auf der B53 von Erang Richtung Trier, da ist 60 erlaubt. Und jetzt schauen wir mal auf die A64. Auch da von Erang Richtung Trier dürft ihr 80 fahren. Und dann schauen wir zum Schluss auch nochmal auf die B51. Da ist zwischen Bitburg und Trier in beide Fahrtrichtungen 100 erlaubt. Und wenn ihr noch einen Blitzer gesehen habt, dann meldet euch doch gerne bei uns über die 0651 462 884 und die 0.
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5: Einen schönen Dienstagmittag zusammen. Wir haben gerade kurz nach zwei und am Wochenende gab es ein ziemlich großes Fußball-Event, nämlich den Steeker Cup in Schleidweiler. Da waren einige renommierte Frauenmannschaften aus ganz Deutschland mit dabei und auch meine Kollegin Dori war live beim Steeker Cup und berichtet uns gleich mal nach den nächsten zwei Hits, was sie da alles so erlebt hat.
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0: 2 Tage Fußball, renommierte Frauenmannschaften aus ganz Deutschland und ein Rahmenprogramm für Jung und Alt. Das alles gab es beim diesjährigen Steka Cup in Schleidweiler. Meine Kollegin Dori war am Samstag beim Auftakt des Events mit dabei und wir hören mal rein.
1: Wir haben jetzt hier Rainer Steffen vor uns, Leiter der Turnierorganisation. Wie kam es denn überhaupt dazu, dass so renommierte Frauenfußballmannschaften hier zur SG Fidei kamen?
2: Also wir haben 2011 mit unseren damaligen C-Mädchen haben wir eine Mannschaftstour gemacht, die ging nach Köln. Und wir haben dann ein Trainingsspiel gegen den 1. FC Köln in Köln gemacht und habe die Kölner dann gefragt, ob sie nicht mal zu uns aufs Dorf kommen wollen. Ah, da kam dann schon, müssen schon einige Mannschaften da sein, die uns interessieren. Mit diesem Wissen sind wir dann nach Luxemburg gegangen, zur Luxemburger Nationalmannschaft. Der 1. FC Köln kommt, haben dann gesagt, wollt ihr nicht auch teilnehmen? Die haben dann auch zugesagt. Mit diesem Wissen sind wir dann zu Borussia Mönchengladbach gegangen und so hat sich das einfach hochgeschaukelt.
3: Mein Name ist Ariane Besiri. Ich bin Vizepräsident im Fußballverband Rheinland und der Frauenfußball ist im Kommen. Wir brauchen allerdings mehr Nachbau. Ich selbst bin im Kosovo geboren und meine Geburtsstadt Mitrovica ist jetzt letztes Jahr Meister geworden, spielen heute Abend Champions League Rückspiel und ich freue mich sehr, dass Steka und die Organisatoren mir zugesagt haben, dass da vielleicht auch einmal ein Testspiel möglich wäre oder vielleicht sogar die Teilnahme am Steka Cup, um diesen Steka Cup weiter aufzuwerten, weil das, was hier geleistet wird, das muss gesehen werden.
1: Ich habe jetzt gerade den Spielplan vor mir und das Ganze läuft wohl so ab, dass jede Mannschaft, die gegeneinander spielt, 30 Minuten hat. Dann gibt es immer eine Pause von 7 Minuten und dann ist die nächste Gruppe dran. Wir haben jetzt 9.30 Uhr und jetzt geht's offiziell los und zwar mit einem Spiel von der TuS Issel gegen Arminia Bielefeld. Ich bin ja hier absoluter Fußball-Laie, aber ich habe meinen Papa dabei und der hat ein bisschen Plan. Was würdest du denn sagen bisher zum Spiel? Wer ist hier im Vorteil und warum?
4: Die Bielefelder Damenmannschaft ist eindeutig überlegen. Deswegen spielt sich das Spiel im Wesentlichen in der Isler-Hälfte.

0: Dann geht's doch weiter, als wäre nichts gewesen. Spiel Nummer 2 ist tatsächlich 0-0 ausgegangen. Ich würde mal sagen, jetzt gehe ich vielleicht mal rüber zur Stefan-Morsch-Stiftung, denn die sind ja hier für eine Typisierungsaktion und ich bin tatsächlich noch nicht registriert. Das wäre ja eigentlich eine gute Gelegenheit. Mal gucken, ob das heute klappt.
1: Kleiner Spoiler, es hat geklappt. Wie so eine Typisierung abläuft, das hören wir später noch hier bei Antenne Trier, also bleibt gerne dran.
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1: Mit Viktoria Klauk einen schönen Dienstag zusammen. Die Obduktion der getöteten 29-jährigen Studentin bestätigte einen gewaltsamen Tod. Nach Angaben des SWR auf Nachfrage bei der Polizei sei bisher nur vermutet worden, dass die Frau umgebracht worden ist. Die Obduktion bestätigt jetzt den Verdacht. Die junge Frau wurde tot in ihrer Wohnung aufgefunden. Eine Sonderkommission arbeitet an dem Fall. Genauere Angaben zur Todesart werden nicht gemacht. Es könne die Ermittlungen gefährden. Zeugen werden gebeten, sich bei der Polizei zu melden. Das Urteil im Raubmordprozess um eine getötete 68-jährige Frau aus Trier-West ist rechtskräftig. Nach Angaben des Bundesgerichtshofs wurde die Revision gegen das Urteil des Landgerichts Trier verworfen. Damit bleibt es für den inzwischen 41-jährigen Angeklagten bei einer lebenslangen Freiheitsstrafe wegen Mordes und Raubes. Das Gericht sah es als erwiesen an, dass der Mann die Frau im November 2024 aus Habgier tötete und anschließend Bargeld sowie EC-Karte entwendete. Nach der Tat setzte er sich ins Ausland ab, wurde später in Rumänien festgenommen und nach Deutschland ausgeliefert. Wegen des Olewiger Weinfests werden mehrere Buslinien in den kommenden Tagen umgeleitet und durch Sonderbusse ergänzt. Laut der Stadtwerke Trier ist die Ortsdurchfahrt in Olewig von Donnerstag, dem 30. Juli, bis Dienstag, den 4. August um 8 Uhr gesperrt. Die Linien 6 und 81 fahren in dieser Zeit über die Riesling-Weinstraße. Die Haltestellen in der Olewiger Straße entfallen und werden verlegt. Am Freitag und Samstag setzen die Stadtwerke außerdem die Sonderlinien 91 und 98 ein, um zusätzliche Fahrten zum Weinfest anzubieten. Die Sonderfahrpläne sind in den Bussen, im Stadtbuscenter und auf der Internetseite der Stadtwerke erhältlich. Die Bauarbeiten der neuen Feuerwache in der Südallee ziehen sich länger als gedacht. Wie die Stadt Trier mitteilt, wird die Baustelle bis nach den Sommerferien bestehen, aufgrund des Fundes einer alten Dampfdruckleitung sowie Reste früherer Verkehrsanlagen. Für Radfahrer bleibt die aktuelle Umleitung bestehen, Fußgänger können wieder entlang der Baustelle gehen. Die Arbeiten auf dem Baugrundstück gehen bis voraussichtlich Ende September. Und das Beste kommt zum Schluss. Das Spielmobil bringt Ferienfreude nach Konz. Nach Angaben der Stadt können Familien unter dem Motto Sommer in der Stadt, Spielspaß für die ganze Familie an mehreren Terminen im August auf den Marktplatz kommen. Von 14 bis 18 Uhr können Bewegungs- und Geschicklichkeitsspiele kostenlos ausprobiert werden. Alle Infos sind auf der Seite der Stadt Konz abrufbar.
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2: Den Mittag über wird es bei uns langsam wärmer und am Nachmittag knacken wir dann sogar die 30-Grad-Marke. Dazu gibt es viel Sonne und morgen wird es dann tatsächlich noch ein bisschen wärmer. Da erreichen wir dann eine Höchsttemperatur bis zu 36 Grad. Und danach wird es dann aber zum Glück wieder kühler.
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2: Auf den Straßen bei uns ist gerade nichts los, da kommt ihr ohne Verzögerung durch. Habt auf jeden Fall eine gute und auch sichere Fahrt.
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2: Es wird gerade geblitzt auf der Straße vor Plein bei Euren, da ist 20 erlaubt. Und bei uns in der Paulinstraße Richtung Wasserweg dürft ihr 30 fahren. Dann haben wir noch einen Blitzer auf der B53 von Erang Richtung Trier, da ist 60 erlaubt. Und jetzt schauen wir mal auf die A64. Auch da von Erang Richtung Trier dürft ihr 80 fahren. Und dann schauen wir zum Schluss auch nochmal auf die B51. Da ist zwischen Bitburg und Trier in beide Fahrtrichtungen 100 erlaubt. Und wenn ihr noch einen Blitzer gesehen habt, dann meldet euch doch gerne bei uns über die 0651 462 884 und die 0.
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4: Am Nachmittag notiert der DAX an der Frankfurter Börse nur noch leicht im Plusbereich. Er gewinnt vorerst 0,1% auf 25.387 Punkte. Die Aufwärtsbewegung, die dem DAX gestern schon ein deutliches Plus beschert hatte, kommt langsam zum Erliegen. Auch Mercedes hat Schwierigkeiten in China und im operativen Geschäft, verbucht aber in seiner Zwischenbilanz einen Gewinnplus durch den Verkauf von Daimler Truck Aktien. Die Mercedes-Aktie gewinnt 3% bisher. Auch Rheinmetall und BMW können überdurchschnittlich zulegen. Auf der Verliererseite bei den Standardwerten sehen wir zunächst Infineon, Siemens Energy und Fresenius Medical Care. Der Euro zeigt sich am Nachmittag mit einem $1,13,60 vorerst etwas leichter. Aus Frankfurt, Klaus Wente.
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Anfang der 90er läuft es super bei Roxette. Drei Alben sind schon draußen, die weltweite Tour ist ausverkauft. Die Stimmung phänomenal. Da kommt Marie und Peer eine Idee. Wieso nutzt man nicht einfach den Moment? Anstatt wieder alles zu sammeln und aufzuschreiben und dann in einem halben Jahr in irgendeinem Studio festzustellen, dass man seine eigene Schrift nicht lesen kann, kommt ihnen eine andere Idee. Man ist ja jetzt hier, hat Tontechniker dabei und auch die Band. Eigentlich ist alles angerichtet und das nächste und vierte Album könnte aufgenommen werden. Ganz explizit aber keine Live-Platte, sondern ein ganz normales Album, nur eben von unterwegs aufgenommen. Mal ein Song im Backstage bei einem Konzert in Zürich, ein Schnipsel im Tourbus und am Ende entstehen neue Songs, neue Versionen von alten Songs und hoffentlich ein Album, das genau diesen Moment ablichtet. Und tatsächlich funktioniert diese Idee. Und auf dieser Platte ist dann auch die neue Nummer, How Do You Do?

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1: Ich bin Tanja Wagner. Nach dem Anschlag am Rande des Berliner Christopher Street Days haben Ermittler auf dem Handy des mutmaßlichen Täters ein Bekennervideo gefunden. Darin soll sich der Mann zum Anschlag bekennen und der Terrororganisation IS die Treue schwören.
2: Nach Angaben der Bild-Zeitung ist in dem arabischsprachigen Video ein verhüllter Mann zu sehen. Die Ermittler gehen aber davon aus, dass es sich um den mutmaßlichen Täter handelt. Bei dem Anschlag mit einem Auto und vermutlich auch einer Machete wurden eine Frau getötet und 29 Menschen verletzt. Der 21-Jährige starb am folgenden Tag durch Schüsse von Polizisten. Unterdessen fordert die CSU schärfere Maßnahmen gegen islamistische Gefährder, darunter elektronische Fußfesseln. Thomas Bleskin, Nachrichtenredaktion.
1: In Spanien wütet der größte Waldbrand in der jüngeren Geschichte des Landes. In Frankreich erreichen die Feuer mit etwa 100.000 Hektar verbrannter Fläche seit Jahresbeginn einen historischen Rekordwert. Nach Daten des Waldbrandinformationssystems der Europäischen Kommission ist in Spanien schon jetzt mehr als doppelt so viel Fläche verbrannt wie sonst im Durchschnitt in einem ganzen Jahr. In Frankreich sogar mehr als die fünffache Fläche. Beruf und Familie lassen sich nach einer Umfrage in Deutschland noch immer schwer miteinander vereinbaren. Besonders Frauen sind mit den gegebenen Bedingungen unzufrieden, hat die Umfrage im Auftrag des Sozialverbands Deutschland ergeben. Als Manko werden zum Beispiel fehlende Kita-Plätze und Betreuungsangebote für Schulkinder gesehen. Auch halten viele die Möglichkeit, die Arbeitszeiten bei ihren Arbeitgebern an familiäre Bedürfnisse anzupassen, für unzureichend. Die Pilotengewerkschaft Cockpit hat ihren jährlichen Flughafencheck veröffentlicht. Das Ergebnis: Der Flughafen München ist wieder der sicherste in Deutschland. Dafür wurde in der bayerischen Landeshauptstadt auch einiges getan.
3: Mit dauerhaft beleuchteten Zufahrten an Start- und Landebahnen hat der Münchner Flughafen die Piloten überzeugt und damit den Flughafen Leipzig auf Platz 2 verdrängt. Die dauerhafte Beleuchtung sei ein wichtiges Mittel, um Zusammenstöße zu vermeiden. Viele Flughäfen würden da aber aus Kostengründen drauf verzichten. Insgesamt seien aber alle Flughäfen in Deutschland sicher genug für den Passagierbetrieb. Den letzten Platz in der Auswertung der Pilotengewerkschaft belegt der Flughafen Rostock-Lage. Die Piloten kritisieren, dass sie hier nicht zu Sicherheitsbesprechungen eingeladen werden. Fiona Reinhardt, Nachrichtenredaktion.
0: Und jetzt noch mehr Informationen aus unserer Region.
4: Ich bin Viktoria Klauk. Die Obduktion der getöteten 29-jährigen Studentin bestätigte einen gewaltsamen Tod. Nach Angaben des SWR auf Nachfrage bei der Polizei sei bisher nur vermutet worden, dass die Frau umgebracht worden ist. Die Obduktion bestätigt jetzt den Verdacht. Die junge Frau wurde tot in ihrer Wohnung aufgefunden. Eine Sonderkommission arbeitet an dem Fall. Genauere Angaben zur Todesart werden nicht gemacht. Es könne die Ermittlungen gefährden. Zeugen werden gebeten, sich bei der Polizei zu melden.
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5: Es ist mal wieder eine richtige Hitzewelle am Start. 31 Grad sind es heute, morgen wird es allerdings noch mal wärmer. Und ähnlich wie heute kriegen wir auch dann wieder 15 Sonnenstunden am Stück bei ganzen 36 Grad. Ja, kühler wird es erstmal nicht die nächsten Tage, von daher Sonnencreme nicht vergessen, viel trinken und immerhin ein bisschen Vitamin D tanken.
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5: Gute Nachrichten für alle auf den Straßen, es ist gar nichts los, keine Staus in Sicht.
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5: Wir haben nach wie vor die 4 Blitzer-Anhänger. Und zwar einmal in der Paulinstraße. Hier ist 30 erlaubt. Dann haben wir noch einen zweiten auf der A64, Höhe der Biberbachtalbrücke. Hier ist 80. Und 2 Stück auf der B51. Einmal bei Gilzim, einmal Höhe Bitburg-Maasholder. Jeweils 100 dürft ihr hier fahren. Und mobil geblitzt wird aktuell dann noch auf der B53 in Ehrang. Da ist 50 erlaubt. Und drüben in Euren, in der Straße vor Plein, da bitte schön langsam fahren. Hier dürfte 30 sein. Wenn ihr sonst noch was habt, für uns gerne melden.
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5: Kurz nach 3, hallo liebe Trierer, ich bin Dori. Und letztes Wochenende war ich unterwegs, und zwar in Schleitweiler beim Steker Cup. Und neben ganz viel Fußball gab es dort auch eine Typisierungsaktion der Stefan-Morsch-Stiftung. Darüber sprechen wir gleich nochmal, und zwar nach 2 Hits. Und wir legen jetzt los mit Natalie Imbruglia und Torn.
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0: vergangenen Samstag hat sich auf dem Sportplatz in Schleidweiler alles rund um den Fußball und die Gemeinschaft gedreht. Und zwar beim diesjährigen Steker Cup. Als Gewinner konnte sich Fortuna Köln durchsetzen. An der Stelle herzlichen Glückwunsch. Aber wer zum Fußballfeld wollte, der musste auch unweigerlich an einem roten Transporter vorbei. Die Stefan-Mosch-Stiftung, Deutschlands erste Stammzellspenderkartei, war nämlich vor Ort, um Typisierungen durchzuführen. Ich habe mal die Chance genutzt.
1: Angekommen am Ort des Geschehens. Ich sehe schon mal ganz viel zum Ausfüllen. Wie läuft denn das jetzt hier ab, wenn man sich bei euch typisieren lassen möchte?
2: Das Begleitformular ausfüllen und dann haben wir hier das Typisierungsstäbchen, das CMV-Stäbchen. Das erklären wir alles ganz genau. Und dann kommen sie in diese weltweite Datenbank und können gefunden werden, wenn ihr genetischer Zwilling praktisch an Leukämie erkrankt ist.
1: Welche Voraussetzungen gibt es denn, dass man überhaupt als Spender in Frage kommt, beziehungsweise dass man sich jetzt auch typisieren lassen kann?
3: Also sie müssen schon mal gesund sein, das ist schon mal wichtig. Sie dürfen keine chronische Erkrankung haben. Die Blutgruppe muss stimmen bei dem Erkrankten, bei dem Empfänger. Müssen die Gewebemerkmale ermittelt werden und auch bei Ihnen. Und das werden wir dann tun mit den Stäbchen, wo wir den Speichel entnehmen, und das wird bei uns im hauseigenen Labor, werden die Gewebemerkmale analysiert. Das sind schon mal Voraussetzungen, die mit dem genetischen Zwilling übereinstimmen müssen, und dann kommen sie als Spenderin in Frage.
1: Gibt es da so Zahlen, wie wahrscheinlich das ist, dass man seinen Zwilling findet oder dass man da überhaupt gebraucht wird, sage ich mal?
2: Das kann sein, dass sie in ihrem ganzen Leben gar nicht aufgefordert werden. Ich höre oft von Leuten, die über 60 sind, jetzt bin ich da rausgefallen, oder sagen wir mal älter als 62 und keiner hat mich gebraucht, dann sage ich halt einfach immer, dann ist der genetische Zwilling gesund geblieben.
1: Und wenn man dann angefragt wird, wie läuft so eine Stammzellspende ab?
3: Sie müssen sich, wenn Sie als Spenderin in Frage kommen, 5 Tage vorher ein Mittel spritzen, dass das Knochenmark angeregt wird, mehr Stammzellen zu produzieren, die ans Blut übergehen. Und am Tag der Entnahme werden sie also angeschlossen zu einem übers Blut. Da werden die Stammzellen aus dem einen Arm, kommen sie raus, laufen durch einen Filter. Dort werden die Stammzellen aufgefangen und das Blut geht nochmal in ihren Körper zurück. Die Stammzellen müssen binnen 72 Stunden bei dem Empfänger sein. Und das kann weltweit sein. Und die andere Sache ist also mit dem Beckenkamm. Da kann man auch eine Knochenmarkentnahme machen. Das erfolgt dann über Narkose. Das ist aber in speziellen und in seltenen Fällen, oft bei Kindern und Babys und so weiter.
1: Okay, Blutentnahme klingt ja nicht so dramatisch. Das heißt, da brauche ich schon mal keine Angst vor zu haben. Dann würde ich sagen, fülle ich das hier mal aus und dann lasse ich mir mal ein Stäbchen in den Mund schieben.

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1: Mit Viktoria Klauk einen schönen Dienstag zusammen. Die Obduktion der getöteten 29-jährigen Studentin bestätigte einen gewaltsamen Tod. Nach Angaben des SWR auf Nachfrage bei der Polizei sei bisher nur vermutet worden, dass die Frau umgebracht worden ist. Die Obduktion bestätigt jetzt den Verdacht. Die junge Frau wurde tot in ihrer Wohnung aufgefunden. Eine Sonderkommission arbeitet an dem Fall. Genauere Angaben zur Todesart werden nicht gemacht. Es könne die Ermittlungen gefährden. Zeugen werden gebeten, sich bei der Polizei zu melden. Das Urteil im Raubmordprozess um eine getötete 68-jährige Frau aus Trier-West ist rechtskräftig. Nach Angaben des Bundesgerichtshofs wurde die Revision gegen das Urteil des Landgerichts Trier verworfen. Damit bleibt es für den inzwischen 41-jährigen Angeklagten bei einer lebenslangen Freiheitsstrafe wegen Mordes und Raubes. Das Gericht sah es als erwiesen an, dass der Mann die Frau im November 2024 aus Habgier tötete und anschließend Bargeld sowie IC-Karte entwendete. Nach der Tat setzte er sich ins Ausland ab, wurde später in Rumänien festgenommen und nach Deutschland ausgeliefert. Wegen des Olewiger Weinfests werden mehrere Buslinien in den kommenden Tagen umgeleitet und durch Sonderbusse ergänzt. Laut der Stadtwerke Trier ist die Ortsdurchfahrt in Olewig von Donnerstag, dem 30. Juli, bis Dienstag, den 4. August um 8 Uhr gesperrt. Die Linien 6 und 81 fahren in dieser Zeit über die Riesling-Weinstraße. Die Haltestellen in der Olewiger Straße entfallen und werden verlegt. Am Freitag und Samstag setzen die Stadtwerke außerdem die Sonderlinien 91 und 98 ein, um zusätzliche Fahrten zum Weinfest anzubieten. Die Sonderfahrpläne sind in den Bussen, im Stadtbuscenter und auf der Internetseite der Stadtwerke erhältlich. Die Bauarbeiten der neuen Feuerwache in der Südallee ziehen sich länger als gedacht. Wie die Stadt Trier mitteilt, wird die Baustelle bis nach den Sommerferien bestehen, aufgrund des Fundes einer alten Dampfdruckleitung sowie Reste früherer Verkehrsanlagen. Für Radfahrer bleibt die aktuelle Umleitung bestehen, Fußgänger können wieder entlang der Baustelle gehen. Die Arbeiten auf dem Baugrundstück gehen bis voraussichtlich Ende September. Und das Beste kommt zum Schluss. Das Spielmobil bringt Ferienfreude nach Konz. Nach Angaben der Stadt können Familien unter dem Motto Sommer in der Stadt, Spielspaß für die ganze Familie an mehreren Terminen im August auf den Marktplatz kommen. Von 14 bis 18 Uhr können Bewegungs- und Geschicklichkeitsspiele kostenlos ausprobiert werden. Alle Infos sind auf der Seite der Stadt Konz abrufbar.
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2: Temperaturen um oder sogar über 30 Grad kriegen wir auch den Rest der Woche über. Morgen geht's richtig rauf. Da sind es statt den 31 Grad von heute nämlich ganze 36 Grad. Man muss aber sagen, zumindest in der Nacht bleibt es noch relativ kühl zum Lüften. Es geht heute runter auf 14 Grad. Ja, und ansonsten sind die Aussichten ganz schön. Viel Sonnenschein gibt es, genauer gesagt 15 ganze Stunden. Und Regen ist erstmal keine in Sicht. Wenn, dann frühestens am Donnerstagnachmittag.
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2: Gute Nachrichten für alle auf den Straßen. Es ist gar nichts los, keine Staus in Sicht.
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2: Wir haben nach wie vor die vier Blitzer-Anhänger. Und zwar einmal in der Paulinstraße. Hier ist 30 erlaubt. Dann haben wir noch einen zweiten auf der A64, Höhe der Biberbachtalbrücke. Hier ist 80. Und zwei Stück auf der B51. Einmal bei Gilsum, einmal Höhe Bitburg-Marsholder. Jeweils 100 dürft ihr hier fahren. Und mobil geblitzt wird aktuell dann noch auf der B53 in Ehrang. Da ist 50 erlaubt. Und drüben in Euren, in der Straße vor Plein, da bitte schön langsam fahren. Hier dürfte 30 sein. Wenn ihr sonst noch was habt für uns, gerne melden.
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0: Die Trinkflasche ist bei vielen jeden Tag mit dabei. Im Büro, im Auto, beim Sport oder auch unterwegs. Aber mal ehrlich, wann hast du sie zuletzt richtig sauber gemacht? Nur kurz ausspülen reicht nämlich oft nicht.
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0: Mein Kollege Freddy hat sich mal schlau gemacht. Warum sammeln sich denn ausgerechnet in der Trinkflasche so viele Keime?
2: Jedes Mal, wenn wir trinken, gelangen Bakterien aus unserem Mund in die Flasche. Das ist erstmal ganz normal. Problematisch wird es, wenn die Flasche warm wird oder stundenlang im Rucksack oder Auto liegt. Dann können sich Keime deutlich schneller vermehren. Besonders bei Säften, Eistee oder Proteinshakes haben Bakterien zusätzliche Nahrung. Deshalb riechen manche Flaschen irgendwann muffig oder bekommen einen schmierigen Belag.
0: Wie reinige ich meine Trinkflasche denn richtig?
2: Ja, am besten jeden Tag mit heißem Wasser und etwas Spülmittel. Ganz wichtig sind auch Deckel, Trinkverschluss und Dichtung, da setzen sich Keime besonders gern fest. Danach alles gut trocknen lassen und die Flasche möglichst offen aufbewahren. Wer eine spülmaschinengeeignete Flasche hat, kann sie dort auch regelmäßig reinigen. Und wenn sich Gerüche oder Verfärbungen trotz Reinigung halten, ist es oft leider Zeit für eine neue Flasche.
0: Mit 2 Minuten mehr Pflege bleibt die Trinkflasche hygienisch. Und das Wasser schmeckt auch gleich viel besser. Morgen geht's um ein Thema, das im Sommer schnell gefährlich werden kann. Die Hitzefalle Auto.
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1: Ich bin Tanja Wagner. In Spanien, Italien und Frankreich lodern weiter riesige Waldbrände und die Lage könnte sich noch zuspitzen. In ganz Europa steht eine neue Hitzewelle bevor. An der Atlantikküste in Frankreich werden erneut Campingplätze und Badeorte evakuiert. Tausende Touristen müssen umgehend die Koffer packen.
2: Bis zu 35 Grad könnte es in dem Brandgebiet heute heiß werden und die trockene Hitze könnte das Feuer weiter anfachen. Bisher haben die Einsatzkräfte es geschafft, den Brand einzugrenzen. Es lodert zwar noch immer, doch die Flammen haben nicht weiter um sich gegriffen. Um Land zu retten, haben die Einsatzkräfte dafür auch gut 100 Kilometer lang Schneisen in den Wald geschnitten. Ein Aufatmen ist damit aber noch nicht in Sicht. Bis die Feuerwehrleute den Brand wirklich im Griff haben und auch die Anwohner zurück nach Hause können, wird es noch dauern. Aus Bordeaux, Rache Sommer.
1: Nach dem mutmaßlich islamistischen Terroranschlag am Rande des Christopher Street Days in Berlin haben Ermittler auf dem Handy des mutmaßlichen Täters ein Bekennervideo gefunden. Eine Sprecherin der Bundesanwaltschaft bestätigte einen entsprechenden Bericht der Bild. Unterdessen bringt die CDU die elektronische Fußfessel als Mittel zur Überwachung sogenannter extremistischer Gefährder ins Gespräch. Nach Aussagen von CDU und CSU soll darüber kurzfristig mit dem Koalitionspartner SPD gesprochen werden. Bei einem Erdbeben der Stärke 7,1 hat es im Südwesten Japans viele Verletzte und Schäden gegeben. Der japanische Fernsehsender NHK berichtete von Dutzenden Verletzten auf der südwestlichen Hauptinsel Kyushu. Straßen und Gebäude wurden teils schwer beschädigt. Die Hitzewelle Ende Juni hat den Verkauf von Eis und Wasser spürbar angekurbelt. Nach Angaben des Statistischen Bundesamtes wurden in der heißesten Woche fast doppelt so viele Eispackungen verkauft wie sonst im Sommer. Auch bei Getränken griffen die Menschen deutlich häufiger zu.
3: Besonders gefragt war stilles Wasser. Davon kauften die Menschen in Deutschland 77% mehr als in einer durchschnittlichen Sommerwoche in den Vorjahren. Bei Sprudel waren es 63% mehr. Auch alkoholfreies Bier, Limonade und Cola verkauften sich deutlich besser. Die Woche mit Temperaturen um 40 Grad brachte bei Eis und Wasser die höchsten Absatzmengen seit Beginn der Auswertung im Jahr 2023. Thomas Pleskin, Nachrichtenredaktion.
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4: Ich bin Viktoria Klauk. Das Urteil im Raubmordprozess um eine getötete 68-jährige Frau aus Trier-West ist rechtskräftig. Nach Angaben des Bundesgerichtshofs wurde die Revision gegen das Urteil des Landgerichts Trier verworfen. Damit bleibt es für den inzwischen 41-jährigen Angeklagten bei einer lebenslangen Freiheitsstrafe wegen Mordes und Raubes. Das Gericht sah es als erwiesen an, dass der Mann die Frau im November 2024 aus Habgier tötete und anschließend Bargeld sowie IC-Karte entwendete. Nach der Tat setzte er sich ins Ausland ab, wurde später in Rumänien festgenommen und nach Deutschland ausgeliefert.
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5: Es ist mal wieder eine richtige Hitzewelle am Start. 31 Grad sind es heute. Morgen wird es allerdings noch mal wärmer. Und ähnlich wie heute kriegen wir auch dann wieder 15 Sonnenstunden am Stück bei ganzen 36 Grad. Ja, kühler wird es erstmal nicht die nächsten Tage. Von daher Sonnencreme nicht vergessen, viel trinken und immerhin ein bisschen Vitamin D tanken.
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5: Gute Nachrichten für alle auf den Straßen. Es ist gar nichts los, keine Staus in Sicht.
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5: Wir haben nach wie vor die 4 Blitzer-Anhänger. Und zwar einmal in der Paulinstraße. Hier ist 30 erlaubt. Dann haben wir noch einen zweiten auf der A64, Höhe der Biberbachtalbrücke. Hier ist 80. Und zwei Stück auf der B51. Einmal bei Gilzim, einmal Höhe Bitburg-Marsholder. Jeweils 100 dürft ihr hier fahren. Und mobil geblitzt wird aktuell dann noch auf der B53 in Erang. Da ist 50 erlaubt. Und drüben in Euren, in der Straße vor Plein, da bitte schön langsam fahren. Hier dürfte 30 sein. Wenn ihr sonst noch was habt für uns, gerne melden.
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5: Kurz nach 4, der Feierabend, der rückt so langsam in greifbare Nähe. Und wir schauen gleich schon mal, womit ihr den heute hier in Trier füllen könnt. Also bleibt gern dabei. Die Veranstaltungstipps habe ich nach Madonna und The Weeknd für euch. Ich bin Dori, schönen Dienstag.
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1: Habt ihr Lust, einfach mal den Pinsel in die Hand zu nehmen und drauf loszumalen? Wenn ja, dann haben wir hier das Richtige für euch. Denn heute gibt es einen Aquarellkurs im Sektor 9000. Da ist jeder willkommen, ganz egal ob totaler Anfänger oder alter Hase. Ihr habt die Möglichkeit, verschiedene Techniken zu lernen, einfach mal auszuprobieren und euch inspirieren zu lassen. Für genügend Farben und Material zum Austoben ist gesorgt. Los geht's um 19.30 Uhr und ihr könnt Tickets bei Ticket Regional erwerben. VR-Brillen auf und schon steht ihr mitten in den Kaiserthermen im Jahr 56 vor Christus. Beim Stadtrundgang Treverer Code reist ihr per Virtual-Reality-Brille zurück ins antike Augusta Treverorum. An 5 Stationen taucht ihr ein ins Leben der Treverer Stadt, von den ersten Anfängen bis hin zu einer Audienz beim Kaiser. Ein Gästeführer begleitet euch in den rund 120 Minuten und es gibt auch noch so ein paar spannende Funfacts und Anekdoten dazu. Los geht's morgen Mittag um 15 Uhr. Treffpunkt ist der Frankenturm. Und Tickets und weitere Infos gibt's dann auch bei der Touri-Info oder online bei Ticket Regional. Ja, und zum Abschluss habe ich dann noch was für alle Orgelliebhaber unter euch, denn morgen startet das 5. Konzert des internationalen Orgelsommers hier in Trier. Diesmal sitzt Anne Michael aus Hamburg für euch an der imposanten symphonischen Orgel der Konstantin-Basilika. Los geht's um 20 Uhr, Tickets gibt's ab 8 Euro auch bei Ticket Regional.
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1: Mit Viktoria Klauk einen schönen Dienstag zusammen. Die Obduktion der getöteten 29-jährigen Studentin bestätigte einen gewaltsamen Tod. Nach Angaben des SWR auf Nachfrage bei der Polizei sei bisher nur vermutet worden, dass die Frau umgebracht worden ist. Die Obduktion bestätigt jetzt den Verdacht. Die junge Frau wurde tot in ihrer Wohnung aufgefunden. Eine Sonderkommission arbeitet an dem Fall. Genauere Angaben zur Todesart werden nicht gemacht. Es könne die Ermittlungen gefährden. Zeugen werden gebeten, sich bei der Polizei zu melden. Das Urteil im Raubmordprozess um eine getötete 68-jährige Frau aus Trier-West ist rechtskräftig. Nach Angaben des Bundesgerichtshofs wurde die Revision gegen das Urteil des Landgerichts Trier verworfen. Damit bleibt es für den inzwischen 41-jährigen Angeklagten bei einer lebenslangen Freiheitsstrafe wegen Mordes und Raubes. Das Gericht sah es als erwiesen an, dass der Mann die Frau im November 2024 aus Habgier tötete und anschließend Bargeld sowie IC-Karte entwendete. Nach der Tat setzte er sich ins Ausland ab, wurde später in Rumänien festgenommen und nach Deutschland ausgeliefert. Wegen des Olewiger Weinfests werden mehrere Buslinien in den kommenden Tagen umgeleitet und durch Sonderbusse ergänzt. Laut der Stadtwerke Trier ist die Ortsdurchfahrt in Olewig von Donnerstag, dem 30. Juli, bis Dienstag, den 4. August um 8 Uhr gesperrt. Die Linien 6 und 81 fahren in dieser Zeit über die Riesling-Weinstraße. Die Haltestellen in der Olewiger Straße entfallen und werden verlegt. Am Freitag und Samstag setzen die Stadtwerke außerdem die Sonderlinien 91 und 98 ein, um zusätzliche Fahrten zum Weinfest anzubieten. Die Sonderfahrpläne sind in den Bussen, im Stadtbuscenter und auf der Internetseite der Stadtwerke erhältlich. Die Bauarbeiten der neuen Feuerwache in der Südallee ziehen sich länger als gedacht. Wie die Stadt Trier mitteilt, wird die Baustelle bis nach den Sommerferien bestehen, aufgrund des Fundes einer alten Dampfdruckleitung sowie Reste früherer Verkehrsanlagen. Für Radfahrer bleibt die aktuelle Umleitung bestehen, Fußgänger können wieder entlang der Baustelle gehen. Die Arbeiten auf dem Baugrundstück gehen bis voraussichtlich Ende September. Und das Beste kommt zum Schluss. Das Spielmobil bringt Ferienfreude nach Konz. Nach Angaben der Stadt können Familien unter dem Motto Sommer in der Stadt, Spielspaß für die ganze Familie an mehreren Terminen im August auf den Marktplatz kommen. Von 14 bis 18 Uhr können Bewegungs- und Geschicklichkeitsspiele kostenlos ausprobiert werden. Alle Infos sind auf der Seite der Stadt Konz abrufbar.
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2: Temperaturen um oder sogar über 30 Grad kriegen wir auch den Rest der Woche über. Morgen geht's richtig rauf. Da sind es statt den 31 Grad von heute nämlich ganze 36 Grad. Man muss aber sagen, zumindest in der Nacht bleibt es noch relativ kühl zum Lüften. Es geht heute runter auf 14 Grad. Ja, und ansonsten sind die Aussichten ganz schön. Viel Sonnenschein gibt es, genauer gesagt 15 ganze Stunden. Und Regen ist erstmal keine in Sicht. Wenn, dann frühestens am Donnerstagnachmittag.
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2: Gute Nachrichten für alle auf den Straßen. Es ist gar nichts los, keine Staus in Sicht.
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2: Nach wie vor wird geblitzt in der Paulinstraße und zwar aus dem Anhänger raus, da ist 30 erlaubt. Ein weiterer Blitzanhänger steht noch auf der A64 Höhe Bieberbachtalbrücke, da ist 80. Einen dritten haben wir auf der B51 bei Gilzim und den vierten auf der B51 Höhe Bitburg-Maasholder. An den beiden Stellen, da ist jetzt 100 erlaubt. Ansonsten haben wir noch einen mobilen Blitzer und zwar in Trier-Ehrang auf der B53. Müsste ungefähr Höhe Schiffstraße unter dem Dostler sein, da ist laut Karte 50 erlaubt. Und wenn ihr sonst noch irgendwas seht, dann sehr gerne melden.
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1: Ich bin Tanja Wagner. Nach dem Anschlag am Rande des Berliner Christopher Street Days haben Ermittler auf dem Handy des mutmaßlichen Täters ein Bekennervideo gefunden. Darin soll sich der Mann zum Anschlag bekennen und der Terrororganisation IS die Treue schwören.
2: Nach Angaben der Bild-Zeitung ist in dem arabischsprachigen Video ein verhüllter Mann zu sehen. Die Ermittler gehen aber davon aus, dass es sich um den mutmaßlichen Täter handelt. Bei dem Anschlag mit einem Auto und vermutlich auch einer Machete wurden eine Frau getötet und 29 Menschen verletzt. Der 21-Jährige starb am folgenden Tag durch Schüsse von Polizisten. Unterdessen fordert die CSU schärfere Maßnahmen gegen islamistische Gefährder, darunter elektronische Fußfesseln. Thomas Bleskin, Nachrichtenredaktion.
1: In Spanien wütet der größte Waldbrand in der jüngeren Geschichte des Landes. In Frankreich erreichen die Feuer mit etwa 100.000 Hektar verbrannter Fläche seit Jahresbeginn einen historischen Rekordwert. Nach Daten des Waldbrandinformationssystems der Europäischen Kommission ist in Spanien schon jetzt mehr als doppelt so viel Fläche verbrannt wie sonst im Durchschnitt in einem ganzen Jahr. In Frankreich sogar mehr als die fünffache Fläche. Beruf und Familie lassen sich nach einer Umfrage in Deutschland noch immer schwer miteinander vereinbaren. Besonders Frauen sind mit den gegebenen Bedingungen unzufrieden, hat die Umfrage im Auftrag des Sozialverbands Deutschland ergeben. Als Manko werden zum Beispiel fehlende Kita-Plätze und Betreuungsangebote für Schulkinder gesehen. Auch halten viele die Möglichkeit, die Arbeitszeiten bei ihren Arbeitgebern an familiäre Bedürfnisse anzupassen, für unzureichend. Die Pilotengewerkschaft Cockpit hat ihren jährlichen Flughafencheck veröffentlicht. Das Ergebnis: Der Flughafen München ist wieder der sicherste in Deutschland. Dafür wurde in der bayerischen Landeshauptstadt auch einiges getan.
3: Mit dauerhaft beleuchteten Zufahrten an Start- und Landebahnen hat der Münchner Flughafen die Piloten überzeugt und damit den Flughafen Leipzig auf Platz 2 verdrängt. Die dauerhafte Beleuchtung sei ein wichtiges Mittel, um Zusammenstöße zu vermeiden. Viele Flughäfen würden da aber aus Kostengründen drauf verzichten. Insgesamt seien aber alle Flughäfen in Deutschland sicher genug für den Passagierbetrieb. Den letzten Platz in der Auswertung der Pilotengewerkschaft belegt der Flughafen Rostock-Lage. Die Piloten kritisieren, dass sie hier nicht zu Sicherheitsbesprechungen eingeladen werden. Fiona Reinhardt, Nachrichtenredaktion.
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4: Ich bin Viktoria Klauk. Die Obduktion der getöteten 29-jährigen Studentin bestätigte einen gewaltsamen Tod. Nach Angaben des SWR auf Nachfrage bei der Polizei sei bisher nur vermutet worden, dass die Frau umgebracht worden ist. Die Obduktion bestätigt jetzt den Verdacht. Die junge Frau wurde tot in ihrer Wohnung aufgefunden. Eine Sonderkommission arbeitet an dem Fall. Genauere Angaben zur Todesart werden nicht gemacht. Es könne die Ermittlungen gefährden. Zeugen werden gebeten, sich bei der Polizei zu melden.
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5: Es ist mal wieder eine richtige Hitzewelle am Start. 31 Grad sind es heute, morgen wird es allerdings noch mal wärmer. Und ähnlich wie heute kriegen wir auch dann wieder 15 Sonnenstunden am Stück bei ganzen 36 Grad. Ja, kühler wird es erstmal nicht die nächsten Tage, von daher Sonnencreme nicht vergessen, viel trinken und immerhin ein bisschen Vitamin D tanken.
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5: Da gibt's gute Nachrichten, denn die Straßen, die sind alle schön frei aktuell. Gute Fahrt euch!
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5: Nach wie vor wird geblitzt in der Paulinenstraße, und zwar aus dem Anhänger raus, da ist 30 erlaubt. Ein weiterer Blitzanhänger steht noch auf der A64 Höhe Bieberbachtalbrücke, da ist 80. Einen dritten haben wir auf der B51 bei Gilzim und den vierten auf der B51 Höhe Bitburg-Maasholde. An den beiden Stellen, da ist jetzt 100 erlaubt. Ansonsten haben wir noch einen mobilen Blitzer, und zwar in Trier-Ehrang auf der B53. Müsste ungefähr Höhe Schiffstraße unter dem Dostler sein. Da ist laut Karte 50 erlaubt. Und wenn ihr sonst noch irgendwas seht, dann sehr gerne melden.
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5: Wir haben es kurz nach 5 in Trier und damit endlich Feierabend. Ich bin Lori und diese Stunde wird es ein bisschen sportlich bei uns. Die Gladiators Trier sind nämlich gerade auf einem ziemlich steilen Aufwärtskurs. Es geht aufs internationale Parkett. Mehr dazu gleich nach zwei Songs hier bei eurer Antenne.
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0: Teams aus Georgien, Kroatien, dem Kosovo, Griechenland und Tschechien. Klingt wie Gegner in der Champions League, sind aber die Gegner der Wettkonzept Gladiators beim FIBA Europe Cup. Spieler Marco Hollersbacher, wie groß ist denn die Vorfreude bei euch hier in Trier, dass diese Saison tatsächlich europäisch gespielt wird?
1: Ja, also meine Vorfreude ist riesig. Es ist einfach eine neue Erfahrung. Ich habe selbst noch nie international gespielt. Dementsprechend freue ich mich für die Stadt, aber freue mich auch für mich persönlich. Sehr viele Spiele, gute Competition, gute Gegner und ich glaube, jeder von uns freut sich riesig.
0: Na, dann drücken wir den Gladiators mal die Däumchen für den Start im europäischen Wettbewerb. Gibt es denn ein Team, auf das du dich besonders doll freust, Marco?
1: Tatsächlich gibt es da keinen genauen Gegner, wo ich mich besonders drauf freue. Ich freue mich einfach auf die Erfahrung, Reisen. Man sieht Länder, die man eventuell noch nicht so gesehen hat oder die noch nicht so auf der Bucketliste stehen und dementsprechend einfach viele Eindrücke und viele Erfahrungen sammeln.
0: Jetzt bist du ja schon so ein bisschen länger in Trier bei den Gladiators. Was macht es denn für dich besonders, bei diesem Team zu spielen?
1: Ja, also erstmal der Verein ist einfach diese Leidenschaft, also Fanleidenschaft und diese Liebe zum Basketball. Ich würde sagen, Trier ist eine absolute Basketballstadt und gerade diese Euphorie, die letzten Jahre hier wieder hingekommen ist, ist unglaublich. Einfach 5.500 Leute bei fast jedem Heimspiel zu haben, als nicht die größte Stadt, wirklich unglaublich. Das macht es einfach basketballerisch ganz klar aus.
0: Und wie sieht's mit deiner Wahlheimat Trier aus? Lässt sich ganz gut aushalten hier, oder?
1: Es ist eine wunderschöne Stadt. Ich gehe gerne hier in die Altstadt, trinke gerne einen Kaffee oder bin einfach an der Mosel unterwegs. Dementsprechend, ich habe mich schon, seitdem ich hier hingekommen bin, ein bisschen in Trier verliebt und fühle mich noch immer pudelwohl hier.
0: Na, das ist doch mal ein schönes Kompliment für unsere Stadt. Wir sprechen gleich nochmal mit Marco, was man eigentlich so als Profi in der Offseason macht und welches Projekt er gestartet hat. In einer guten Stunde hören wir weiter.
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3: Mit Viktoria Klauk einen schönen Dienstag zusammen. Die Obduktion der getöteten 29-jährigen Studentin bestätigte einen gewaltsamen Tod. Nach Angaben des SWR auf Nachfrage bei der Polizei sei bisher nur vermutet worden, dass die Frau umgebracht worden ist. Die Obduktion bestätigt jetzt den Verdacht. Die junge Frau wurde tot in ihrer Wohnung aufgefunden. Eine Sonderkommission arbeitet an dem Fall. Genauere Angaben zur Todesart werden nicht gemacht. Es könne die Ermittlungen gefährden. Zeugen werden gebeten, sich bei der Polizei zu melden. Das Urteil im Raubmordprozess um eine getötete 68-jährige Frau aus Trier-West ist rechtskräftig. Nach Angaben des Bundesgerichtshofs wurde die Revision gegen das Urteil des Landgerichts Trier verworfen. Damit bleibt es für den inzwischen 41-jährigen Angeklagten bei einer lebenslangen Freiheitsstrafe wegen Mordes und Raubes. Das Gericht sah es als erwiesen an, dass der Mann die Frau im November 2024 aus Habgier tötete und anschließend Bargeld sowie EC-Karte entwendete. Nach der Tat setzte er sich ins Ausland ab, wurde später in Rumänien festgenommen und nach Deutschland ausgeliefert. Wegen des Olewiger Weinfests werden mehrere Buslinien in den kommenden Tagen umgeleitet und durch Sonderbusse ergänzt. Laut der Stadtwerke Trier ist die Ortsdurchfahrt in Olewig von Donnerstag, dem 30. Juli bis Dienstag, den 4. August um 8 Uhr gesperrt. Die Linien 6 und 81 fahren in dieser Zeit über die Riesling-Weinstraße. Die Haltestellen in der Olewiger Straße entfallen und werden verlegt. Am Freitag und Samstag setzen die Stadtwerke außerdem die Sonderlinien 91 und 98 ein, um zusätzliche Fahrten zum Weinfest anzubieten. Die Sonderfahrpläne sind in den Bussen, im Stadtbuscenter und auf der Internetseite der Stadtwerke erhältlich. Die Bauarbeiten der neuen Feuerwache in der Südallee ziehen sich länger als gedacht. Wie die Stadt Trier mitteilt, wird die Baustelle bis nach den Sommerferien bestehen, aufgrund des Fundes einer alten Dampfdruckleitung sowie Reste früherer Verkehrsanlagen. Für Radfahrer bleibt die aktuelle Umleitung bestehen, Fußgänger können wieder entlang der Baustelle gehen. Die Arbeiten auf dem Baugrundstück gehen bis voraussichtlich Ende September. Und das Beste kommt zum Schluss. Das Spielmobil bringt Ferienfreude nach Konz. Nach Angaben der Stadt können Familien unter dem Motto Sommer in der Stadt, Spielspaß für die ganze Familie an mehreren Terminen im August auf den Marktplatz kommen. Von 14 bis 18 Uhr können Bewegungs- und Geschicklichkeitsspiele kostenlos ausprobiert werden. Alle Infos sind auf der Seite der Stadt Konz abrufbar.
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4: Temperaturen um oder sogar über 30 Grad kriegen wir auch den Rest der Woche über. Morgen geht's richtig rauf. Da sind es statt den 31 Grad von heute nämlich ganze 36 Grad. Man muss aber sagen, zumindest in der Nacht bleibt es noch relativ kühl zum Lüften. Es geht heute runter auf 14 Grad. Ja, und ansonsten sind die Aussichten ganz schön. Viel Sonnenschein gibt es, genauer gesagt 15 ganze Stunden. Und Regen ist erstmal keiner in Sicht, wenn dann frühestens am Donnerstagnachmittag.
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4: Da gibt's gute Nachrichten, denn die Straßen, die sind alle schön frei aktuell. Gute Fahrt euch!
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4: Nach wie vor wird geblitzt in der Paulinstraße und zwar aus dem Anhänger raus, da ist 30 erlaubt. Ein weiterer Blitzanhänger steht noch auf der A64 Höhe Bieberbachtalbrücke, da ist 80. Einen dritten haben wir auf der B51 bei Gilzim und den vierten auf der B51 Höhe Bitburg-Maasholder. An den beiden Stellen, da ist jetzt 100 erlaubt. Ansonsten haben wir noch einen mobilen Blitzer und zwar in Trier-Ehrang auf der B53. Müsste ungefähr Höhe Schiffstraße unter dem Dostler sein. Da ist laut Karte 50 erlaubt. Und wenn ihr sonst noch irgendwas seht, dann sehr gerne melden.
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1: 28. Juli 1986. Samantha Fox steigt mit Do Ya, Do Ya in die Charts ein. Samantha Fox ist in diesem Song ganz schön von sich überzeugt und lässt es auch in vollen Zügen raushängen. Sie fragt ihr Gegenüber nämlich, ob es stark genug ist, um ihr zu geben, was sie braucht. Sie sagt ihm, dass sie sowieso die stärkste aller Frauen ist und dass sie so ziemlich jede und jeden in die Tasche stecken könnte. Das ist ganz schön frech, aber den Leuten, denen scheint es zu gefallen. Sie schafft es mit Do Ya Do Ya nämlich in Deutschland in die Top 5 der Singlecharts. Außerdem kann Samantha sich das auch durchaus erlauben. Sie gilt damals immerhin als absolutes Sexsymbol. Do Ya Do Ya zählt bis heute jedenfalls zu den Songs, die aus ihrem Programm bei Konzerten jahrzehntelang nicht mehr wegzudenken waren. Ist halt auch ein Song voller Power und er hat diese gewisse Prise Sexappeal. Aber das ist alles eigentlich typisch für Samantha Fox.

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1: Ich bin Tanja Wagner. Nach dem Anschlag am Rande des Berliner Christopher Street Days haben Ermittler auf dem Handy des mutmaßlichen Täters ein Bekennervideo gefunden. Darin soll sich der Mann zum Anschlag bekennen und der Terrororganisation IS die Treue schwören.
2: Nach Angaben der Bild-Zeitung ist in dem arabischsprachigen Video ein verhüllter Mann zu sehen. Die Ermittler gehen aber davon aus, dass es sich um den mutmaßlichen Täter handelt. Bei dem Anschlag mit einem Auto und vermutlich auch einer Machete wurden eine Frau getötet und 29 Menschen verletzt. Der 21-Jährige starb am folgenden Tag durch Schüsse von Polizisten. Unterdessen fordert die CSU schärfere Maßnahmen gegen islamistische Gefährder, darunter elektronische Fußfesseln. Thomas Pleskin, Nachrichtenredaktion.
1: In Spanien wütet der größte Waldbrand in der jüngeren Geschichte des Landes. In Frankreich erreichen die Feuer mit etwa 100.000 Hektar verbrannter Fläche seit Jahresbeginn einen historischen Rekordwert. Nach Daten des Waldbrandinformationssystems der Europäischen Kommission ist in Spanien schon jetzt mehr als doppelt so viel Fläche verbrannt wie sonst im Durchschnitt in einem ganzen Jahr. In Frankreich sogar mehr als die fünffache Fläche. Beruf und Familie lassen sich nach einer Umfrage in Deutschland noch immer schwer miteinander vereinbaren. Besonders Frauen sind mit den gegebenen Bedingungen unzufrieden, hat die Umfrage im Auftrag des Sozialverbands Deutschland ergeben. Als Manko werden zum Beispiel fehlende Kita-Plätze und Betreuungsangebote für Schulkinder gesehen. Auch halten viele die Möglichkeit, die Arbeitszeiten bei ihren Arbeitgebern an familiäre Bedürfnisse anzupassen, für unzureichend. Die Pilotengewerkschaft Cockpit hat ihren jährlichen Flughafencheck veröffentlicht. Das Ergebnis: Der Flughafen München ist wieder der sicherste in Deutschland. Dafür wurde in der bayerischen Landeshauptstadt auch einiges getan.
3: Mit dauerhaft beleuchteten Zufahrten an Start- und Landebahnen hat der Münchner Flughafen die Piloten überzeugt und damit den Flughafen Leipzig auf Platz 2 verdrängt. Die dauerhafte Beleuchtung sei ein wichtiges Mittel, um Zusammenstöße zu vermeiden. Viele Flughäfen würden da aber aus Kostengründen drauf verzichten. Insgesamt seien aber alle Flughäfen in Deutschland sicher genug für den Passagierbetrieb. Den letzten Platz in der Auswertung der Pilotengewerkschaft belegt der Flughafen Rostock-Lage. Die Piloten kritisieren, dass sie hier nicht zu Sicherheitsbesprechungen eingeladen werden. Fiona Reinhardt, Nachrichtenredaktion.
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4: Ich bin Viktoria Klauk. Das Urteil im Raubmordprozess um eine getötete 68-jährige Frau aus Trier-West ist rechtskräftig. Nach Angaben des Bundesgerichtshofs wurde die Revision gegen das Urteil des Landgerichts Trier verworfen. Damit bleibt es für den inzwischen 41-jährigen Angeklagten bei einer lebenslangen Freiheitsstrafe wegen Mordes und Raubes. Das Gericht sah es als erwiesen an, dass der Mann die Frau im November 2024 aus Habgier tötete und anschließend Bargeld sowie IC-Karte entwendete. Nach der Tat setzte er sich ins Ausland ab, wurde später in Rumänien festgenommen und nach Deutschland ausgeliefert.
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5: Es ist mal wieder eine richtige Hitzewelle am Start. 31 Grad sind es heute, morgen wird es allerdings noch mal wärmer. Und ähnlich wie heute kriegen wir auch dann wieder 15 Sonnenstunden am Stück bei ganzen 36 Grad. Ja, kühler wird es erstmal nicht die nächsten Tage, von daher Sonnencreme nicht vergessen, viel trinken und immerhin ein bisschen Vitamin D tanken.
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5: Größere Staus sind mir keine mehr bekannt. Ihr solltet überall problemlos durchkommen.
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5: Nach wie vor wird geblitzt in der Paulinstraße und zwar aus dem Anhänger raus, da ist 30 erlaubt. Ein weiterer Blitzanhänger steht noch auf der A64 Höhe Bieberbachtalbrücke, da ist 80. Einen dritten haben wir auf der B51 bei Gilzim und den vierten auf der B51 Höhe Bitburg-Maasholde. An den beiden Stellen, da ist jetzt 100 erlaubt. Ansonsten haben wir noch einen mobilen Blitzer und zwar in Trier-Ehrang auf der B53. Müsste ungefähr Höhe Schiffstraße unter dem Dostler sein. Da ist laut Karte 50 erlaubt. Und wenn ihr sonst noch irgendwas seht, dann sehr gerne melden.
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5: Ich bin Dori, hallo zusammen. Wir quatschen heute mit Marco Hollersbacher von den Wettkonzept Gladiators Trier. Und zwar zum einen über den Weg aufs internationale Parkett, aber auch über die Off-Season. Was man da in der Freizeit so macht als Profi-Basketballer, das hören wir in den nächsten 10 Minuten. Also bis gleich.
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0: knapp 3 Monate einfach mal frei haben. Das klingt auch nach einem richtigen Traum, oder? Ja, und genau das haben gerade die Basketballer der Wettkonzept Gladiators Trier, und zwar während der Off-Season. Spieler Marco Hollersbacher, was macht man denn da in dieser Zeit überhaupt?
1: Ja, als Profibasketballer hält man sich hauptsächlich natürlich nebenbei noch fit, aber man macht auch Urlaube, man genießt einfach die Zeit, die man eventuell sonst nicht so hat, mit Freunden und Familie. Die Wochenenden gerade sind natürlich in der Saison nicht so viel da, dementsprechend nutzt man die. Und, man kriegt die Zeit schon ganz gut rum.
0: Klingt auf jeden Fall so, als ob ihr euch das dann wirklich verdient habt. Du hast ja nebenbei noch ein neues Projekt gestartet. MH9 Mindset. Was kann man sich denn darunter vorstellen?
1: Genau, also ich habe ein Projekt gestartet. Das soll einfach den Menschen so einen kleinen Einblick als Profibasketballer zeigen, wie so mein Alltag ist. Aber soll den Leuten auch einfach gute Gewohnheiten und Routinen ans Herz legen. Und einfach, wie man durch kleine Anpassungen von diesen Gewohnheiten halt langfristig viel Erfolg haben kann.
0: Warum hast du dir denn gedacht, ich bringe da die richtigen Voraussetzungen mit?
1: Gerade als Profibasketballer hat man da, glaube ich, schon so eine Grundvoraussetzung, was man einfach so mitbringen muss. Und ich glaube, es ist sehr, sehr interessant für Leute von außerhalb zu sehen, was man alles machen muss, weil viele sehen uns nur am Wochenende auf dem Spielfeld. Ja, ich probiere die Leute ein bisschen zu motivieren, mitzunehmen, aber auch einfach gute Sachen auf den Weg geben. Und wenn man da Interesse hat, dann gerne alle auf Instagram einfach mal abchecken. MH9 Mindset, und ich würde mich freuen über jede Nachricht und versucht da die Leute so gut wie es geht mitzunehmen und zu motivieren.
0: Na dann, liebe Trierer, schaut doch gerne mal vorbei. Und den Gladiators wünschen wir schon mal ganz viel Erfolg in der neuen Saison.
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1: Mit Viktoria Klauk einen schönen Dienstag zusammen. Die Obduktion der getöteten 29-jährigen Studentin bestätigte einen gewaltsamen Tod. Nach Angaben des SWR auf Nachfrage bei der Polizei sei bisher nur vermutet worden, dass die Frau umgebracht worden ist. Die Obduktion bestätigt jetzt den Verdacht. Die junge Frau wurde tot in ihrer Wohnung aufgefunden. Eine Sonderkommission arbeitet an dem Fall. Genauere Angaben zur Todesart werden nicht gemacht. Es könne die Ermittlungen gefährden. Zeugen werden gebeten, sich bei der Polizei zu melden. Das Urteil im Raubmordprozess um eine getötete 68-jährige Frau aus Trier-West ist rechtskräftig. Nach Angaben des Bundesgerichtshofs wurde die Revision gegen das Urteil des Landgerichts Trier verworfen. Damit bleibt es für den inzwischen 41-jährigen Angeklagten bei einer lebenslangen Freiheitsstrafe wegen Mordes und Raubes. Das Gericht sah es als erwiesen an, dass der Mann die Frau im November 2024 aus Habgier tötete und anschließend Bargeld sowie IC-Karte entwendete. Nach der Tat setzte er sich ins Ausland ab, wurde später in Rumänien festgenommen und nach Deutschland ausgeliefert. Wegen des Olewiger Weinfests werden mehrere Buslinien in den kommenden Tagen umgeleitet und durch Sonderbusse ergänzt. Laut der Stadtwerke Trier ist die Ortsdurchfahrt in Olewig von Donnerstag, dem 30. Juli bis Dienstag, den 4. August um 8 Uhr gesperrt. Die Linien 6 und 81 fahren in dieser Zeit über die Riesling-Weinstraße. Die Haltestellen in der Olewiger Straße entfallen und werden verlegt. Am Freitag und Samstag setzen die Stadtwerke außerdem die Sonderlinien 91 und 98 ein, um zusätzliche Fahrten zum Weinfest anzubieten. Die Sonderfahrpläne sind in den Bussen, im Stadtbuscenter und auf der Internetseite der Stadtwerke erhältlich. Die Bauarbeiten der neuen Feuerwache in der Südallee ziehen sich länger als gedacht. Wie die Stadt Trier mitteilt, wird die Baustelle bis nach den Sommerferien bestehen, aufgrund des Fundes einer alten Dampfdruckleitung sowie Reste früherer Verkehrsanlagen. Für Radfahrer bleibt die aktuelle Umleitung bestehen, Fußgänger können wieder entlang der Baustelle gehen. Die Arbeiten auf dem Baugrundstück gehen bis voraussichtlich Ende September. Und das Beste kommt zum Schluss. Das Spielmobil bringt Ferienfreude nach Konz. Nach Angaben der Stadt können Familien unter dem Motto Sommer in der Stadt, Spielspaß für die ganze Familie an mehreren Terminen im August auf den Marktplatz kommen. Von 14 bis 18 Uhr können Bewegungs- und Geschicklichkeitsspiele kostenlos ausprobiert werden. Alle Infos sind auf der Seite der Stadt Konz abrufbar.
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2: Temperaturen um oder sogar über 30 Grad kriegen wir auch den Rest der Woche über. Morgen geht's richtig rauf. Da sind es statt den 31 Grad von heute nämlich ganze 36 Grad. Man muss aber sagen, zumindest in der Nacht bleibt es noch relativ kühl zum Lüften. Es geht heute runter auf 14 Grad. Ja, und ansonsten sind die Aussichten ganz schön. Viel Sonnenschein gibt es, genauer gesagt 15 ganze Stunden. Und Regen ist erstmal keine in Sicht, wenn dann frühestens am Donnerstagnachmittag.
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2: Größere Staus sind mir keine mehr bekannt. Ihr solltet überall problemlos durchkommen.
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2: Nach wie vor wird geblitzt in der Paulinstraße und zwar aus dem Anhänger raus, da ist 30 erlaubt. Ein weiterer Blitzanhänger steht noch auf der A64 Höhe Bieberbachtalbrücke, da ist 80. Einen dritten haben wir auf der B51 bei Gilzim und den vierten auf der B51 Höhe Bitburg-Maasholder. An den beiden Stellen, da ist jetzt 100 erlaubt. Ansonsten haben wir noch einen mobilen Blitzer und zwar in Trier-Ehrang auf der B53. Müsste ungefähr Höhe Schiffstraße unter dem Dostler sein. Da ist laut Karte 50 erlaubt. Und wenn ihr sonst noch irgendwas seht, dann sehr gerne melden.
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4: Am Ende der Börsensitzung schloss der DAX mit einem soliden Aufschlag. Das Börsenbarometer hatte am Abend schließlich 0,4% auf 25.464 Punkte zugelegt. Nachdem die Kurse hier schon bröckelten, zog an der Wall Street der Dow Jones Index deutlicher an und stützte somit den DAX. Nach neuen schwachen Zahlen zum US-Verbrauchervertrauen wird in den USA wieder auf Leitzinssenkungen spekuliert. Auch sind die Rohölpreise weiter gefallen, was hier natürlich positiv gewirkt hat. Ganz oben im DAX rangierten heute SAP, Zalando und Volkswagen. Deutlicher abwärts ging es mit Siemens Energy, Infineon und RWE. Der Eurokurs hat sich am Abend auf 1,14 Dollar verteuert. Aus Frankfurt, Klaus Wente.
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1: Ich bin Tanja Wagner. Nach dem Anschlag am Rande des Berliner Christopher Street Days haben Ermittler auf dem Handy des mutmaßlichen Täters ein Bekennervideo gefunden. Darin soll sich der Mann zum Anschlag bekennen und der Terrororganisation IS die Treue schwören. Bundesinnenminister Alexander Dobrindt.
2: Deswegen werbe ich dafür, dass wir politisch die Entscheidungen dafür treffen, dass es hier zu Einschränkungen kommt und identifizierte Gefährder nicht auf Bewährung wieder in Freiheit kommen.
1: Der mutmaßliche Attentäter war wegen Vorbereitung einer schweren staatsgefährdenden Gewalttat von einem Jugendgericht verurteilt worden, kam aber auf freien Fuß. Dobrindt warb ausdrücklich für die Einführung einer elektronischen Fußfessel für Gefährder. Während die Einsatzkräfte in Spanien bei den Waldbränden erste Erfolge melden, bleibt die Lage in Frankreich angespannt. In Bordeaux mussten erneut tausende Menschen in Sicherheit gebracht werden. Und Experten warnen jetzt bereits vor weiteren Waldbränden im August.
3: In Frankreich westlich von Bordeaux bleibt die Lage tatsächlich weiter angespannt. Mit der Hitze und der Trockenheit sind heute etliche Feuer wieder neu aufgeflammt. Die Einsatzkräfte kämpfen nun auf Hochtouren dagegen, dass sie keine neuen Flächen fressen. Bisher ist das ganz gut gelungen. Sicherheitshalber mussten auch einige Campingplätze und Touristenunterkünfte geräumt werden. Etwa 4000 Menschen sind davon betroffen. Aus Lesch, Rache Sommer.
1: Angesichts der schwachen Konjunktur in Deutschland steigt die Zahl der Unternehmen, die ihr Angebot an Ausbildungsplätzen verringern. Zugleich fällt es Betrieben häufig schwer, die vorhandenen Stellen mit passenden Bewerbern zu besetzen. Das sind wesentliche Erkenntnisse der jüngsten DIHK-Ausbildungsumfrage, an der sich rund 14.000 Unternehmen beteiligt hatten. Fast jedes dritte Unternehmen reduziert demnach das Ausbildungsangebot. Die FIFA will einen Teil der kommerziellen Rechte an ihren Fußballturnieren an Investoren verkaufen und damit mehr als 4 Milliarden Dollar einlösen. Auch künftige WM-Turniere sollen dann einer FIFA-Mitteilung zufolge unter dem Dach eines neuen Unternehmens organisiert werden, dessen Mehrheitseigentümer der Weltverband wäre. Der Deal könnte Berichten zufolge den Druck erhöhen, mehr WM-Teilnehmer zuzulassen oder die WM häufiger als bisher auszutragen.
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4: Es ist mal wieder eine richtige Hitzewelle am Start. 31 Grad sind es heute. Morgen wird es allerdings noch mal wärmer. Und ähnlich wie heute kriegen wir auch dann wieder 15 Sonnenstunden am Stück bei ganzen 36 Grad. Ja, kühler wird es erstmal nicht die nächsten Tage. Von daher Sonnencreme nicht vergessen, viel trinken und immerhin ein bisschen Vitamin D tanken.
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4: Größere Staus sind mir keine mehr bekannt. Ihr solltet überall problemlos durchkommen.
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4: Nach wie vor wird geblitzt in der Paulinstraße, und zwar aus dem Anhänger raus, da ist 30 erlaubt. Ein weiterer Blitzanhänger steht noch auf der A64 Höhe Bieberbachtalbrücke, da ist 80. Einen dritten haben wir auf der B51 bei Gilzim und den vierten auf der B51 Höhe Bitburg-Maasholder. An den beiden Stellen, da ist jetzt 100 erlaubt. Ansonsten haben wir noch einen mobilen Blitzer, und zwar in Trier-Ehrang auf der B53. Müsste ungefähr Höhe Schiffstraße unter dem Dostler sein. Da ist laut Karte 50 erlaubt. Und wenn ihr sonst noch irgendwas seht, dann sehr gerne melden.
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4: Es ist kurz nach 7, die letzten Sonnenstrahlen, die sind noch hier am Start in Trier. Von daher sag ich mal, genießt den Feierabend und wir hören uns morgen wieder. Ich bin Dori und ihr hört die besten Hits aller Zeiten.
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1: Temperaturen um oder sogar über 30 Grad kriegen wir auch den Rest der Woche über. Morgen geht's richtig rauf. Da sind es statt den 31 Grad von heute nämlich ganze 36 Grad. Man muss aber sagen, zumindest in der Nacht bleibt es noch relativ kühl zum Lüften. Es geht heute runter auf 14 Grad. Ja, und ansonsten sind die Aussichten ganz schön. Viel Sonnenschein gibt es, genauer gesagt 15 ganze Stunden. Und Regen ist erstmal keine in Sicht, wenn dann frühestens am Donnerstagnachmittag.
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1: Größere Staus sind mir keine mehr bekannt. Ihr solltet überall problemlos durchkommen.
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1: Nach wie vor wird geblitzt in der Paulinenstraße und zwar aus dem Anhänger raus, da ist 30 erlaubt. Ein weiterer Blitzanhänger steht noch auf der A64 Höhe Bieberbachtalbrücke, da ist 80. Einen dritten haben wir auf der B51 bei Gilzim und den vierten auf der B51 Höhe Bitburg-Maasholde. An den beiden Stellen, da ist jetzt 100 erlaubt. Ansonsten haben wir noch einen mobilen Blitzer und zwar in Trier-Ehrang auf der B53. Müsste ungefähr Höhe Schiffstraße unter dem Dostler sein, da ist laut Karte 50 erlaubt. Und wenn ihr sonst noch irgendwas seht, dann sehr gerne melden.
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1: 28. Juli 1992. Roxette sind mit How Do You Do neu in den Charts.

Anfang der 90er läuft das super bei Roxette. Drei Alben sind schon draußen, die weltweite Tour ist ausverkauft. Die Stimmung phänomenal. Da kommt Marie und Peer eine Idee. Wieso nutzt man nicht einfach den Moment? Anstatt wieder alles zu sammeln und aufzuschreiben und dann in einem halben Jahr in irgendeinem Studio festzustellen, dass man seine eigene Schrift nicht lesen kann, kommt ihnen eine andere Idee. Man ist ja jetzt hier, hat Tontechniker dabei und auch die Band. Eigentlich ist alles angerichtet und das nächste und vierte Album könnte aufgenommen werden. Ganz explizit aber keine Live-Platte, sondern ein ganz normales Album, nur eben von unterwegs aufgenommen. Mal ein Song im Backstage bei einem Konzert in Zürich, ein Schnipsel im Tourbus und am Ende entstehen neue Songs, neue Versionen von alten Songs und hoffentlich ein Album, das genau diesen Moment ablichtet. Und tatsächlich funktioniert diese Idee. Und auf dieser Platte ist dann auch die neue Nummer, How Do You Do?

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1: Ich bin Tanja Wagner. Nach dem Anschlag am Rande des Christopher Street Days in Berlin ist die Debatte um mögliche politische Konsequenzen in vollem Gang. Die CSU hat die Einführung elektronischer Fußfesseln für Gefährder ins Gespräch gebracht.
2: Mehr als 400 islamistische Gefährder hat das Bundeskriminalamt bundesweit ausgemacht. Die CSU würde diesen Personenkreis am liebsten per elektronischer Fußfessel überwachen. Die Chancen auf Zustimmung vom Koalitionspartner SPD stehen gut. CSU-Landesgruppenchef Hoffmann hält Fußfesseln jedenfalls für praktischer als Präventivhaft, denn diese, so sagt er, sei nur schwer umsetzbar. Sein Parteichef Söder will prüfen lassen, ob bei Gefährdern nicht grundsätzlich früher das Erwachsenenstrafrecht angewendet werden kann. Und er will ihnen den Führerschein entziehen. Thomas Pleskin, Nachrichtenredaktion.
1: Angesichts einer neuen Hitzewelle in Frankreich versucht die Feuerwehr mit allen Mitteln, die an der Atlantikküste wütenden Waldbrände in den Griff zu bekommen. Teilweise loderten die Brände wieder auf und weitere Campingplätze und Feriensiedlungen wurden evakuiert. Andernorts konnten Bewohner zurück in ihre Häuser. Viele andere europäische Länder, darunter auch Deutschland, schicken Unterstützung. In Spanien feiern die Einsatzkräfte mittlerweile erhebliche Erfolge. Es gebe Licht am Ende des Tunnels, sagte Ministerpräsident Pedro Sanchez. Der Fußball-Weltverband FIFA plant einen milliardenschweren Umbau. Investoren sollen bei den kommerziellen WM-Rechten einsteigen und der FIFA mehr als 4 Milliarden Dollar bringen. Organisiert werden die Turniere künftig über ein neues Unternehmen, an dem die FIFA die Mehrheit hält.
3: Der Europäische Fußballverband UEFA läuft jetzt schon gegen die Pläne Sturm. Er wirft der FIFA vor, den Fußball zur Handelsware zu machen und fragt, wer am Ende überhaupt von dem Milliardendeal profitiert. Die FIFA hält selbstverständlich dagegen. Sie verspricht, das zusätzliche Geld in den nächsten 4 Jahren weltweit in den Fußball zu investieren und vor allem kleinere Verbände zu stärken. Zoe Tassovali, Redaktion.
1: Beruf und Familie lassen sich nach einer Umfrage in Deutschland noch immer schwer miteinander vereinbaren. Besonders Frauen sind mit den gegebenen Bedingungen unzufrieden, hat eine Umfrage im Auftrag des Sozialverbands Deutschland ergeben. In Summe sehen 43% der Befragten in der aktuellen Situation ein Problem. Als Manko werden zum Beispiel fehlende Kita-Plätze und Betreuungsangebote für Schulkinder gesehen.
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3: Ich bin Tanja Wagner. Nach dem Anschlag am Rande des Christopher Street Days in Berlin ist die Debatte um mögliche politische Konsequenzen in vollem Gang. Die CSU hat die Einführung elektronischer Fußfesseln für Gefährder ins Gespräch gebracht.
4: Mehr als 400 islamistische Gefährder hat das Bundeskriminalamt bundesweit ausgemacht. Die CSU würde diesen Personenkreis am liebsten per elektronischer Fußfessel überwachen. Die Chancen auf Zustimmung vom Koalitionspartner SPD stehen gut. CSU-Landesgruppenchef Hoffmann hält Fußfesseln jedenfalls für praktischer als Präventivhaft, denn diese, so sagt er, sei nur schwer umsetzbar. Sein Parteichef Söder will prüfen lassen, ob bei Gefährdern nicht grundsätzlich früher das Erwachsenenstrafrecht angewendet werden kann. Und er will ihnen den Führerschein entziehen. Thomas Bleskin, Nachrichtenredaktion.
3: Angesichts einer neuen Hitzewelle in Frankreich versucht die Feuerwehr mit allen Mitteln, die an der Atlantikküste wütenden Waldbrände in den Griff zu bekommen. Teilweise loderten die Brände wieder auf und weitere Campingplätze und Feriensiedlungen wurden evakuiert. Andernorts konnten Bewohner zurück in ihre Häuser. Viele andere europäische Länder, darunter auch Deutschland, schicken Unterstützung. In Spanien feiern die Einsatzkräfte mittlerweile erhebliche Erfolge. Es gebe Licht am Ende des Tunnels, sagte Ministerpräsident Pedro Sanchez. Der Fußball-Weltverband FIFA plant einen milliardenschweren Umbau. Investoren sollen bei den kommerziellen WM-Rechten einsteigen und der FIFA mehr als 4 Milliarden Dollar bringen. Organisiert werden die Turniere künftig über ein neues Unternehmen, an dem die FIFA die Mehrheit hält.
5: Der Europäische Fußballverband UEFA läuft jetzt schon gegen die Pläne Sturm. Er wirft der FIFA vor, den Fußball zur Handelsware zu machen und fragt, wer am Ende überhaupt von dem Milliardendeal profitiert. Die FIFA hält selbstverständlich dagegen. Sie verspricht, das zusätzliche Geld in den nächsten 4 Jahren weltweit in den Fußball zu investieren und vor allem kleinere Verbände zu stärken. Zoe Tassovali, Redaktion.
3: Beruf und Familie lassen sich nach einer Umfrage in Deutschland noch immer schwer miteinander vereinbaren. Besonders Frauen sind mit den gegebenen Bedingungen unzufrieden, hat eine Umfrage im Auftrag des Sozialverbands Deutschland ergeben. In Summe sehen 43% der Befragten in der aktuellen Situation ein Problem. Als Manko werden zum Beispiel fehlende Kita-Plätze und Betreuungsangebote für Schulkinder gesehen.
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1: Ich bin Uli Reitinger. Nach dem Terroranschlag am Rande des Berliner Christopher Street Days gibt es neue Hinweise auf das Motiv des Täters. Auf seinem Handy haben Ermittler ein Bekennervideo gefunden, das haben die Bundesanwaltschaft und Innenminister Dobrindt bestätigt.
2: Auf dem Video ist ein vermummter Mann zu sehen, der Arabisch spricht. Er schwört der Terrororganisation IS die Treue. Auf dem Handy haben die Ermittler weiteres Material entdeckt. Was genau, sagen sie nicht. Nur, dass diese Dateien jetzt ausgewertet werden. Laut Bundesinnenminister Dobrindt spricht vieles dafür, dass die Aufnahmen und die Dateien tatsächlich vom mutmaßlichen Täter stammen. Parallel wird weiter über schärfere Maßnahmen gegen islamistische Gefährder diskutiert. Besonders oft fällt dabei das Stichwort elektronische Fußfessel. Zoe Tessovali, Nachrichtenredaktion.
1: Frankreich wird von einer neuen Hitzewelle getroffen. Die Feuerwehr versucht mit allen Mitteln, die an der Atlantikküste wütenden Waldbrände in den Griff zu bekommen. Teilweise lodern Brände wieder auf, weitere Campingplätze und Feriensiedlungen wurden evakuiert. Viele europäische Länder, darunter auch Deutschland, schicken Unterstützung. In Spanien feiern die Einsatzkräfte mittlerweile erhebliche Erfolge. Es gebe Licht am Ende des Tunnels, sagte Ministerpräsident Pedro Sanchez. Im Weißen Haus hat es heute gleich mehrere wichtige Treffen gegeben. US-Präsident Donald Trump empfing erst den ukrainischen Präsidenten Selenskyj und anschließend Israels Ministerpräsident Netanyahu.
3: Selenskyj war der Erste bei Trump unter Ausschluss von Presse und Öffentlichkeit. Es ging um Stärkung der ukrainischen Luftabwehr und dabei konkret um Patriot-Abfangraketen. Auch sollen die festgefahrenen Verhandlungen über ein Kriegsende wieder in Gang gebracht werden. Auch mit Netanyahu ging es um Krieg, den Iran-Krieg. Angeblich wollte Netanyahu neue Geheimdienstinformationen vorlegen, die belegen, dass der Iran weiterhin militärisch aufrüstet. Israel will, dass die USA im Iran-Krieg bei der Stange bleiben. Trump bevorzugt eine Vereinbarung. Aus den USA, Tina Eck.
1: Der Fußballweltverband FIFA will einen Teil der kommerziellen Rechte an seinen Turnieren an Investoren verkaufen und damit mehr als 4 Milliarden Dollar erlösen. Auch künftige WM-Turniere sollen dann unter dem Dach eines neuen Unternehmens organisiert werden, dessen Mehrheitseigentümer der Weltverband wäre. Der Deal könnte Berichten zufolge den Druck erhöhen, mehr WM-Teilnehmer zuzulassen und die WM häufiger als bisher auszutragen.
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1: Ich bin Uli Reitinger. Nach dem Terroranschlag am Rande des Christopher Street Days in Berlin hat die Polizei auf dem Handy des Attentäters Abdul B. ein Bekennervideo gefunden. In dem Video sei zu sehen, wie eine vermummte Person, vermutlich eben der Tatverdächtige, einen Treueschwur auf die Terrororganisation Islamischer Staat leiste, heißt es von der Bundesanwaltschaft. Der mutmaßliche Täter wurde zuvor vom LKA eng observiert. Er soll sich unauffällig verhalten haben. Während die Einsatzkräfte in Spanien bei den Waldbränden erste Erfolge melden, bleibt die Lage in Frankreich angespannt. In Bordeaux mussten erneut tausende Menschen in Sicherheit gebracht werden. Und Experten warnen jetzt schon vor weiteren Waldbränden im August.
2: In Frankreich westlich von Bordeaux bleibt die Lage tatsächlich weiter angespannt. Mit der Hitze und der Trockenheit sind heute etliche Feuer wieder neu aufgeflammt. Die Einsatzkräfte kämpfen nun auf Hochtouren dagegen, dass sie keine neuen Flächen fressen. Bisher ist das ganz gut gelungen. Sicherheitshalber mussten auch einige Campingplätze und Touristenunterkünfte geräumt werden. Etwa 4000 Menschen sind davon betroffen. Aus Lesch, Rache Sommer.
1: Die Pilotengewerkschaft Vereinigung Cockpit hat ihren jährlichen Flughafencheck veröffentlicht. Das Ergebnis: Der Flughafen München ist wieder der sicherste in Deutschland. Dafür wurde in der bayerischen Landeshauptstadt auch einiges getan.
3: Mit dauerhaft beleuchteten Zufahrten an Start- und Landebahnen hat der Münchner Flughafen die Piloten überzeugt und damit den Flughafen Leipzig auf Platz 2 verdrängt. Die dauerhafte Beleuchtung sei ein wichtiges Mittel, um Zusammenstöße zu vermeiden. Viele Flughäfen würden da aber aus Kostengründen drauf verzichten. Insgesamt seien aber alle Flughäfen in Deutschland sicher genug für den Passagierbetrieb. Den letzten Platz in der Auswertung der Pilotengewerkschaft belegt der Flughafen Rostock-Lage. Die Piloten kritisieren, dass sie hier nicht zu Sicherheitsbesprechungen eingeladen werden. Fiona Reinhardt, Nachrichtenredaktion.
1: Angesichts der schwachen Konjunktur in Deutschland steigt die Zahl der Unternehmen, die ihr Angebot an Ausbildungsplätzen verringern. Zugleich fällt es Betrieben häufig schwer, die vorhandenen Lehrstellen mit passenden Bewerbern zu besetzen. Das sind wesentliche Ergebnisse der jüngsten DIHK-Ausbildungsumfrage, an der sich rund 14.000 Unternehmen beteiligt haben. Fast jedes dritte Unternehmen reduziert demnach das Ausbildungsangebot.
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1: Ich bin Uli Reitinger. Nach dem Terroranschlag am Rande des Christopher Street Days in Berlin hat die Polizei auf dem Handy des Attentäters Abdul B. ein Bekennervideo gefunden. In dem Video sei zu sehen, wie eine vermummte Person, vermutlich eben der Tatverdächtige, einen Treueschwur auf die Terrororganisation Islamischer Staat leiste, heißt es von der Bundesanwaltschaft. Der mutmaßliche Täter wurde zuvor vom LKA eng observiert. Er soll sich unauffällig verhalten haben. Während die Einsatzkräfte in Spanien bei den Waldbränden erste Erfolge melden, bleibt die Lage in Frankreich angespannt. In Bordeaux mussten erneut tausende Menschen in Sicherheit gebracht werden. Und Experten warnen jetzt schon vor weiteren Waldbränden im August.
2: In Frankreich westlich von Bordeaux bleibt die Lage tatsächlich weiter angespannt. Mit der Hitze und der Trockenheit sind heute etliche Feuer wieder neu aufgeflammt. Die Einsatzkräfte kämpfen nun auf Hochtouren dagegen, dass sie keine neuen Flächen fressen. Bisher ist das ganz gut gelungen. Sicherheitshalber mussten auch einige Campingplätze und Touristenunterkünfte geräumt werden. Etwa 4000 Menschen sind davon betroffen. Aus Lesch, Rache Sommer.
1: Die Pilotengewerkschaft Vereinigung Cockpit hat ihren jährlichen Flughafencheck veröffentlicht. Das Ergebnis: Der Flughafen München ist wieder der sicherste in Deutschland. Dafür wurde in der bayerischen Landeshauptstadt auch einiges getan.
3: Mit dauerhaft beleuchteten Zufahrten an Start- und Landebahnen hat der Münchner Flughafen die Piloten überzeugt und damit den Flughafen Leipzig auf Platz 2 verdrängt. Die dauerhafte Beleuchtung sei ein wichtiges Mittel, um Zusammenstöße zu vermeiden. Viele Flughäfen würden da aber aus Kostengründen drauf verzichten. Insgesamt seien aber alle Flughäfen in Deutschland sicher genug für den Passagierbetrieb. Den letzten Platz in der Auswertung der Pilotengewerkschaft belegt der Flughafen Rostock-Lage. Die Piloten kritisieren, dass sie hier nicht zu Sicherheitsbesprechungen eingeladen werden. Fiona Reinhardt, Nachrichtenredaktion.
1: Angesichts der schwachen Konjunktur in Deutschland steigt die Zahl der Unternehmen, die ihr Angebot an Ausbildungsplätzen verringern. Zugleich fällt es Betrieben häufig schwer, die vorhandenen Lehrstellen mit passenden Bewerbern zu besetzen. Das sind wesentliche Ergebnisse der jüngsten DIHK-Ausbildungsumfrage, an der sich rund 14.000 Unternehmen beteiligt haben. Fast jedes dritte Unternehmen reduziert demnach das Ausbildungsangebot.
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